0: Russlands befindet. Zudem berichten russische Behörden von mehreren Toten durch ukrainische Drohnenangriffe. Das Weiße Haus hat den US-Kongress um zusätzliche Ausgaben von rund 88 Milliarden Dollar gebeten. Wie die Nachrichtenagentur AP berichtet, soll der größte Teil des Geldes nach dem Krieg gegen den Iran in die Wiederaufstockung des Militärs fließen. Allein das Verteidigungsministerium soll demnach 67 Milliarden Dollar erhalten, unter anderem für Personal und den Ersatz von Waffen und Material. Bei der Fußball-Weltmeisterschaft sind die Schweiz und Kanada in die K.O.-Runde eingezogen. Aus dem ARD-WM-Team Michael Küster.
1: Die Schweiz hat Kanada im Duell um den Sieg in Gruppe B mit 2:1 geschlagen. Beide stehen damit im 16. Finale. Ausgeschieden ist Katar nach einer 1:3-Niederlage gegen Bosnien-Herzegowina, das am Ende Dritter wird. Ein mögliches Weiterkommen hängt von den Ergebnissen der restlichen Gruppen ab. Um 3 Uhr nachts geht Mexiko im heimischen Aztekenstadion bereits als Gruppensieger ins letzte Spiel. Gegner Tschechien steht hingegen unter Druck und braucht dringend einen Sieg. Außerdem hofft Südafrika gegen Südkorea noch aufs Weiterkommen.
0: Und in den Spielen der Gruppe C hat Marokko 4:2 gegen Haiti gewonnen. Schottland unterlag Brasilien mit 0:3. Das waren die Nachrichten. Das Wetter in Deutschland. Am Tage sonnig, Höchstwerte im Norden 27 bis 33 Grad, sonst 34 bis 40 Grad. Am Freitag heiter, im Westen später ein paar Schauer und Gewitter, 31 bis 40 Grad. Am Samstag viel Sonne, vor allem im Westen örtlich Schauer und Gewitter, 31 bis 41 Grad, auf den Inseln etwas kühler. Es ist 2:03 Uhr.
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1: Um 3 Uhr mit Wolfgang Berger. Seit dem Start des neuen Wehrdienstes Mitte Januar verzeichnet die Bundeswehr einen deutlichen Anstieg bei den Bewerbungen und Neueinstellungen. Wie das Verteidigungsministerium mitteilte, gingen im laufenden Jahr bislang fast 40.000 Bewerbungen ein. Aus der Nachrichtenredaktion Viktor Kupka.
2: Das sei ein Plus von rund 24% im Vergleich zum Vorjahreszeitraum. Die Zahl der Neueinstellungen sei um 13% auf rund 11.000 gestiegen. Für den neuen Wehrdienst, bei dem sich Interessenten für bis zu 2 Jahre verpflichten können, gäbe es aktuell rund 10.000 sogenannte Einplanungen für 2026, also die Zuweisung eines konkreten Dienstpostens. Auch die neu eingeführte Wehrerfassung läuft nach Angaben des Ministeriums erfolgreich.
1: 2 Wochen vor dem NATO-Gipfel in Ankara haben sich Deutschland, Frankreich, Großbritannien, Italien und Polen für eine Stärkung des Bündnisses ausgesprochen. Das erklärte Bundeskanzler Merz nach einem Treffen der sogenannten E5-Gruppe in Berlin. Er betonte, höhere Verteidigungsausgaben seien die Grundlage für eine ausgewogene Partnerschaft mit den USA. Der Kanzler sprach sich gegen nationale Alleingänge in der Verteidigungspolitik aus. Deutschland solle militärisch stärker werden, aber fest in der NATO und in Europa verankert bleiben. In Venezuela hat es 2 starke Erdbeben gegeben. Die US-Erdbebenwarte gab für das erste die Stärke 7,1 an, für das Nachbeben 7,5. Nach Angaben des venezolanischen Innenministers Cabello waren die Erdstöße in mehreren Bundesstaaten zu spüren. Er sprach von einer äußerst alarmierenden Situation. In der Hauptstadt Caracas seien Gebäude eingestürzt. Um Explosionen zu verhindern, sei die Gaszufuhr unterbrochen worden. Über Tote oder Verletzte ist bisher nichts bekannt. Bei der Fußball-Weltmeisterschaft der Herren ist die Schweiz als Gruppenerster der Gruppe B ins 16. Finale eingezogen. Die Schweizer besiegten Kanada mit 2:1. Die Kanadier haben aber auch die K.O.-Runde erreicht. Bosnien-Herzegowina hat Katar mit 3:1 aus dem Turnier geschossen. Ob die Bosnier weiterkommen, hängt aber von den Ergebnissen der restlichen Gruppenspiele ab. In der Gruppe C hat Marokko mit 4:2 gegen Haiti gewonnen. Schottland unterlag Brasilien mit 0:3. Brasilien und Marokko sind damit weiter. Schottland muss als Drittplatzierter das Ende der Gruppenphase abwarten. Das waren die Nachrichten. Das Wetter in Deutschland: überall klar und trocken bei Tiefstwerten von 23 bis 13 Grad. Am Tage sonnig, Höchstwerte im Norden 27 bis 33 Grad, sonst 34 bis 40 Grad. Am Freitag heiter, im Westen später ein paar Schauer und Gewitter, 31 bis 40 Grad. Am Samstag viel Sonne, vor allem im Westen örtlich Schauer und Gewitter, 31 bis 41 Grad.
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1: Um 4 Uhr mit Wolfgang Berger. Die Einführung des neuen Wehrdienstes hat sich aus Sicht des Verteidigungsministeriums bewährt. Im Vergleich zum Vorjahr gibt es ein deutliches Plus an Bewerbungen und Neuanstellungen. Aus Berlin Christina Nagel.
2: Das Ziel des neuen Wehrdienstes war und ist es, mehr Personal für die Bundeswehr zu gewinnen. Unter anderem wurden neue Dienstzeitmodelle eingeführt. Es gibt mehr Geld. Das alles scheint sich auszuzahlen. In den ersten 6 Monaten haben sich bereits mehr Menschen aus unterschiedlichsten Altersgruppen für die Bundeswehr entschieden als im Jahr zuvor. Nach Angaben des Ministeriums gab es rund 38.500 Bewerbungen und rund 11.000 Neueinstellungen. Positiv bewertet wird auch der Rücklauf der Fragebögen, die seit Januar an 18-Jährige geschickt werden.
1: Das Weiße Haus hat den US-Kongress um zusätzliche Ausgaben von rund 88 Milliarden Dollar gebeten. Wie die Nachrichtenagentur AP berichtet, soll der größte Teil des Geldes nach dem Krieg gegen den Iran in die Wiederaufstockung des Militärs fließen. Allein das Verteidigungsministerium soll demnach 67 Milliarden Dollar erhalten, unter anderem für Personal und den Ersatz von Waffen und Material. In Venezuela hat es 2 starke Erdbeben gegeben. Die US-Erdbebenwarte gab für das erste die Stärke 7,2 an, für das Nachbeben 7,5. Nach Angaben des venezolanischen Innenministers Carbello waren die Erdstöße in mehreren Bundesstaaten zu spüren. Er sprach von einer äußerst alarmierenden Situation. In der Hauptstadt Caracas seien Gebäude eingestürzt. Um Explosionen zu verhindern, sei die Gaszufuhr unterbrochen worden. Über Tote oder Verletzte ist bisher nichts bekannt. Bei der Fußball-Weltmeisterschaft sind Brasilien und Marokko ins 16. Finale eingezogen. Aus dem ARD-WM-Team Michael Küster.
3: Ohne große Mühe haben Matheus Cunha und Doppeltorschütze Vini Junior Brasilien in die K.O.-Runde geschossen. Das 3:0 über Schottland reichte den Südamerikanern auch zum Gruppensieg. Zweiter in Gruppe C wurde Marokko nach einem 4:2 über Haiti, das ausgeschieden ist. Schon zuvor haben es die Schweiz und Co-Gastgeber Kanada ins 16. Finale geschafft. Im direkten Duell setzten sich die Eidgenossen mit 2:1 durch. Die Heimreise muss Katar antreten nach einem 1:3 gegen Bosnien-Herzegowina.
1: Das waren die Nachrichten. Und hier noch das Wetter in Deutschland. Am Tage gibt es viel Sonne bei Höchstwerten im Norden von 27 bis 33 Grad, sonst 34 bis 40 Grad. Am Freitag ist es heiter, im Westen gibt es später ein paar Schauer und Gewitter, 31 bis 40 Grad. Am Samstag dann viel Sonnenschein, vor allem im Westen örtlich Schauer und Gewitter, 31 bis 41 Grad. Auf den Inseln ist es etwas kühler. Es ist jetzt 4:03 Uhr.
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1: Um 5 Uhr mit Wolfgang Berger. Die Einführung des neuen Wehrdienstes hat sich aus Sicht des Verteidigungsministeriums bewährt. Im Vergleich zum Vorjahr gibt es ein deutliches Plus an Bewerbungen und Neueinstellungen. Aus Berlin Christina Nagel.
2: Das Ziel des neuen Wehrdienstes war und ist es, mehr Personal für die Bundeswehr zu gewinnen. Unter anderem wurden neue Dienstzeitmodelle eingeführt. Es gibt mehr Geld. Das alles scheint sich auszuzahlen. In den ersten 6 Monaten haben sich bereits mehr Menschen aus unterschiedlichsten Altersgruppen für die Bundeswehr entschieden als im Jahr zuvor. Nach Angaben des Ministeriums gab es rund 38.500 Bewerbungen und rund 11.000 Neueinstellungen. Positiv bewertet wird auch der Rücklauf der Fragebögen, die seit Januar an 18-Jährige geschickt werden.
1: Innerhalb von kurzer Zeit hat es in Venezuela 2 starke Erdbeben gegeben. Die US-Erdbebenwarte gab für das erste die Stärke 7,2 an, für das Nachbeben 7,5. Die geschäftsführende venezolanische Präsidentin Rodriguez rief den Notstand aus. Angaben zum Ausmaß der Schäden oder zu Opferzahlen machte sie nicht. Nach Angaben von Innenminister Cabello sind einige Gebäude eingestürzt. Der Zugverkehr ist eingestellt, der Flughafen in Caracas ist geschlossen. Das Weiße Haus hat den US-Kongress um zusätzliche Ausgaben von rund 88 Milliarden Dollar gebeten. Wie die Nachrichtenagentur AP berichtet, soll der größte Teil des Geldes nach dem Krieg gegen den Iran in die Wiederaufstockung des Militärs fließen. Allein das Verteidigungsministerium soll demnach 67 Milliarden Dollar erhalten. Bei der Fußball-Weltmeisterschaft sind in den Gruppen B und C Entscheidungen gefallen. Wer es in die K.O.-Runde geschafft hat, dazu Michael Küster aus dem ARD-WM-Team.
3: Brasilien und Marokko stehen im 16. Finale der WM. Die Südamerikaner haben in der Nacht Schottland mit 3:0 geschlagen. Marokko hat sich gegen das bereits ausgeschiedene Haiti mit 4:2 durchgesetzt. Ob es für die drittplatzierten Schotten fürs Weiterkommen reicht, steht noch nicht fest. In Gruppe B sind nach dem Schweizer 2:1 Erfolg über Kanada beide Teams in der K.O.-Runde. Ausgeschieden ist Katar nach einem 1:3 gegen Bosnien-Herzegowina. Die Bosnier stehen damit als einer der besten 8 Gruppendritten ebenfalls schon sicher im 16. Finale.
1: Außerdem haben sich auch Mitgastgeber Mexiko für die K.O.-Runde qualifiziert, nach einem 3:0-Sieg gegen Tschechien, genauso wie Südafrika, das sich mit 1:0 gegen Südkorea durchgesetzt hat. Das waren die Nachrichten. Das Wetter in Deutschland. Tagsüber sonnig und trocken, Höchstwerte im Norden 27 bis 33 Grad, sonst 34 bis 40 Grad. Am Freitag heiter, im Westen später ein paar Schauer und Gewitter, 31 bis 40 Grad. Am Samstag viel Sonne, vor allem im Westen örtlich Schauer und Gewitter, 31 bis 41, auf den Inseln etwas kühler. Es ist 5:03 Uhr.
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1: Um 6 Uhr mit Martin Nass. Das Dresdner IFO-Institut geht nicht davon aus, dass es durch die Hitzewelle größere wirtschaftliche Schäden gibt. Der Ökonom Joachim Ragnitz sagte dem MDR, Hitzetage belasteten die deutsche Wirtschaft, aber der Gesamteffekt werde oft überschätzt. Laut Bundesarbeitsministerium kostet ein Hitzetag die Wirtschaft rund 430 Millionen Euro. Ragnitz betonte, im Verhältnis zur Wirtschaftsleistung eines Jahres seien das aber lediglich 0,01%. Das könne an kühleren Tagen wieder aufgeholt werden. Der deutsche Wetterdienst erwartet heute Höchstwerte von knapp über 39 Grad. Venezuela ist in der Nacht von zwei heftigen Erdbeben erschüttert worden. Die US-Erdbebenwarte USGS erklärte, die Beben hätten die Stärke 7,2 und 7,5 gehabt. Es sei mit tausenden Todesopfern zu rechnen. Präsidentin Delcy Rodriguez rief den Notstand aus, nannte aber keine Zahlen zu möglichen Opfern. Rettungskräfte seien im Einsatz. Die Regierung erklärte, in der Hauptstadt Caracas seien Häuser eingestürzt. Ein 22-stöckiges Hochhaus soll völlig zerstört sein. Der Zug- und Flugverkehr wurde eingestellt. Sachsens Landtag entscheidet heute über einen Aktionsplan zur Stärkung des Handwerks. CDU, SPD und Grüne wollen unter anderem eine Erhöhung des Meisterbonus von 2.000 auf 3.000 Euro. Der handwerkspolitische Sprecher der CDU-Landtagsfraktion Kai Ritter sagte dem MDR, man wolle damit ein Zeichen setzen. Eine komplett kostenfreie Meisterausbildung sei mit der aktuellen Haushaltslage aber nicht finanzierbar. Seit dem Start des neuen Wehrdienstes zu Jahresbeginn wollen immer mehr junge Menschen zur Bundeswehr. Das Verteidigungsministerium erklärte, 2026 seien bisher rund 38.500 Bewerbungen eingegangen. Das sei ein Anstieg um rund ein Viertel im Vergleich zum Vorjahreszeitraum. Die Neueinstellungen hätten um 13% zugenommen. Die Bundeswehr verschickt seit Jahresbeginn Fragebögen an Menschen, die 18 werden. Bei einer Messerstecherei in der Innenstadt von Bad Langensalza ist ein Mann getötet worden. Wie die Polizei dem MDR mitteilte, starb der 25-Jährige in einer Klinik. Mehrere Menschen seien verletzt worden. Laut Polizei hatte ein Streit zwischen 8 bis 10 Menschen in einem Café begonnen und eskalierte dann draußen. Der genaue Hergang sei noch unklar, die Beteiligten sprechen kaum Deutsch. Mehrere Tatverdächtige seien festgenommen worden. Das waren die Nachrichten.
2: Das Wetter für die MDR Schlagerwelt. Heute wird es meist sonnig und trocken mit Höchstwerten von 31 bis 36 Grad. Morgen weiterhin viel Sonne und noch weiter steigende hochsommerliche Temperaturen. Am Samstag und Sonntag sonnig und trocken mit Höchstwerten zwischen 38 und 41. Am Sonntag bis 42 Grad. Am Sonntag wird es zunehmend schwül und einzelne Hitzegewitter sind möglich.
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4: Mit Andreas Kallwitz einen schönen Donnerstagmorgen wünsche ich Ihnen. Und jetzt lassen wir die weiße Taube wieder fliegen. Buenos Dias, weiße Taube. Hier kommt Franz Bauer.

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2: Mit Andreas Kalwitz, einen schönen guten Morgen. Kommen Sie gut in den Donnerstag. Jetzt mit dem Mann aus dem hohen Norden, sage ich immer, genauer gesagt aus Bremen. Hier ist Dirk Busch.

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2: Wieder mal am Ende des Geldes noch so viel Monat übrig? Der schnippische Ruf des Nachbarn über den Gartenzaun ärgert sie. Die Kiste mit den Familieneinkäufen auf dem angestellten Knie sucht sie das Schlüsselloch der Haustür. Was weiß der denn, wie anstrengend es ist, sich Tag für Tag um die Dinge zu sorgen, die sie brauchen? Seine Kinder sind schon lange aus dem Haus. Er hat wohl vergessen, was es bedeutet, Arbeit und Familie unter einen Hut zu bekommen. Sie denkt an Jesus und seine flotten Sprüche dazu. Sorget nicht. Ist nicht das Leben mehr als Essen und der Leib mehr als Kleidung? Seht euch die Lilien auf dem Feld an, sie wachsen, dabei arbeiten sie nicht. Sie fand das immer komisch, weil ihre Erfahrungen andere waren. Sie musste morgens die Kinder irgendwie in Schule und Kindergarten absetzen, dann auf die Arbeit eilen, im Kopf schon all die Dinge, die am Abend zu Hause noch zu erledigen waren. Wer würde sich da nicht sorgen? Und zugleich fasziniert sie der Gedanke, sich nicht abhängig von den Sorgen zu machen. Ab und zu innezuhalten, durchatmen und Gott für das Leben danken. Einfach so, ohne äußeren Anlass. Und damit der Welt ein Schnippchen zu schlagen, das tat gut. Das könnte Jesus gemeint haben. Es ging ihm gar nicht um die Sorgen, sondern um das Ja zum Leben. Als sie die Einkaufskiste in den Flur gewuchtet hat, geht sie noch einmal nach draußen, reckt den Kopf, sieht nach dem Nachbarn und ruft dann frech zurück. Lieber Arm dran als Arm ab.
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Ja, die Herrschaften von Playa Rouge sind sich noch nicht so ganz sicher, aber es könnte Liebe sein. Ich wünsche Ihnen einen schönen guten Morgen, einen frischen Start in diesen Donnerstag und jetzt habe ich Juliane Werding für Sie.

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1: Um 7 Uhr mit Martin Nass. Das Dresdner IFO-Institut geht nicht davon aus, dass es durch die Hitzewelle größere wirtschaftliche Schäden gibt. Der Ökonom Joachim Ragnitz sagte dem MDR, Hitzetage belasteten die deutsche Wirtschaft, aber der Gesamteffekt werde oft überschätzt. Laut Bundesarbeitsministerium kostet ein Hitzetag die Wirtschaft rund 430 Millionen Euro. Ragnitz betonte, im Verhältnis zur Wirtschaftsleistung eines Jahres seien das aber lediglich 0,01%. Das könne an kühleren Tagen wieder aufgeholt werden. Der Deutsche Wetterdienst erwartet heute in Mitteldeutschland Höchstwerte von über 36 Grad. Venezuela ist von zwei heftigen Erdbeben erschüttert worden. Die US-Erdbebenwarte USGS erklärte, die Beben kurz nach 18 Uhr Ortszeit hätten die Stärke 7,2 und 7,5 gehabt. Es sei mit tausenden Todesopfern zu rechnen. Präsidentin Delcy Rodriguez rief den Notstand aus, nannte aber keine Zahlen zu Opfern. Rettungskräfte seien im Einsatz. Fotos und Videos zeigten eingestürzte Gebäude, unter anderem in der Hauptstadt Caracas. Der Zug- und Flugverkehr wurde eingestellt. Sachsens Landtag entscheidet heute über einen Aktionsplan zur Stärkung des Handwerks. CDU, SPD und Grüne wollen unter anderem eine Erhöhung des Meisterbonus von 2.000 auf 3.000 Euro. Der handwerkspolitische Sprecher der CDU-Landtagsfraktion Kai Ritter sagte dem MDR, man wolle damit ein Zeichen setzen. Eine komplett kostenfreie Meisterausbildung sei mit der aktuellen Haushaltslage aber nicht finanzierbar. Bei einer Messerstecherei in der Innenstadt von Bad Langensalza ist ein Mann getötet worden. Wie die Polizei dem MDR mitteilte, starb der 25-Jährige in einer Klinik. Mehrere Menschen seien verletzt worden. Laut Polizei hatte ein Streit zwischen 8 bis 10 Menschen in einem Café begonnen und eskalierte dann draußen. Der genaue Hergang sei aber noch unklar, die Beteiligten sprechen kaum Deutsch. Mehrere Tatverdächtige seien festgenommen worden. Bei der Fußball-WM hat sich die Schweiz mit einem 2:1 gegen Kanada den Gruppensieg gesichert. Gastgeber Mexiko besiegte Tschechien 3:0. Weiter spielten Brasilien-Schottland 3:0, Bosnien-Herzegowina gegen Katar 3:1, Marokko-Haiti 4:2, Südafrika-Südkorea 1:0 und heute Abend spielt Deutschland gegen Ecuador. Das waren die Nachrichten.
2: Der Wetterbericht für die MDR-Schlagerwelt. Heute geht es wieder mit viel Sonne durch den Tag. Dazu kommen ein paar dünne Schleierwolken und am Nachmittag etwas mehr Quellwolken. Es bleibt trocken. Die Höchstwerte liegen zwischen 32 und 37 Grad. Morgen setzt sich das sonnenreiche Hochsommerwetter fort. Dazu wenig Wolken. Es bleibt trocken. Die Höchstwerte 32 bis 37 Grad.
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2: Und ich habe jetzt den Spatz aus Avignon für Sie, Mireille Mathieu. Und sie ist mit einer der Stars beim Schlagerboom am Samstagabend 20:15 Uhr im Ersten.

0: Na, ich glaube, er hat schon so ein bisschen recht. Auch Engel brauchen Glück. Udo Jürgens war das hier in ihrer MDR-Schlagerwelt. Und ich wünsche Ihnen einen schönen guten Morgen. Heute ist der 25. Juni und rechne, noch 6 Monate, dann ist schon wieder Weihnachten. Aber wir schauen das mal auf das Kalenderblatt für den 25. Juni. Namenstag haben heute Dorothea, Eleonore, Wilhelm und Prosper. Und das war der Prosper von Aquitanien. Er lebte bis 463, war Laienmönch in Marseille, besaß eine hervorragende Bildung und war auch ein talentierter Schriftsteller. Um das Jahr 440 wurde er vom Papst Leo I. zum persönlichen Berater gewählt. Die Jahrestage für den 25. Juni sind: heute ist Tag des Ziegenkäses, dann Welttag der Schulfreunde, der Blockhaustag ist heute, Tag des Erdbeerparfaits, dann Tag der Seefahrer und heute ist Tag des Handschlags. Und wie habe ich mal gelesen, du brauchst keinen Faustpfand, wenn auch ein Handschlag reicht.
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Ich will mehr, immer mehr. Das war der Wolle. Wolfgang Petri in Ihrer MDR-Schlagerwelt. Ich wünsche Ihnen einen angenehmen Start in den Donnerstag. Und wir schauen mal nach Weimar. Ute Freudenberg, die kann sich freuen. Sie erhält nämlich den Weimar-Preis 2026. Alle zwei Jahre wird ja diese höchste Auszeichnung der Stadt Weimar verliehen und geht in diesem Jahr, wie gesagt, an die Ute. Das hat der Weimarer Stadtrat in seiner Sitzung am 17. Juni beschlossen. Die Verleihung findet dann am 3. Oktober in der Weimarhalle statt. Und hier ist sie, die Ute. Ute Freudenberg, vielleicht im nächsten Leben.

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1: Aus Sachsen mit Johanna Mattei. Der Sächsische Landtag startet heute mit der Aktuellen Stunde in die letzte Sitzung vor der Sommerpause. Die Grünen haben eine Debatte zur Denkmalpflege beantragt. Am Nachmittag befasst sich der Landtag dann mit dem Aktionsplan für das Handwerk. Dieser sieht bessere Ausbildungsbedingungen für Lehrlinge und die Erhöhung des Meisterbonus auf 3.000 Euro vor. Die AfD fordert eine Änderung des Baurechts für Windräder im Wald. Die Linke setzt ein asylpolitisches Thema. Sachsens Landesregierung möchte das Leben auf dem Lande verbessern und setzt dabei auch künftig auf die Förderung der Europäischen Union. Laut Infrastrukturministerin Kraushaar wurden über das europäische sogenannte LEADER-Programm von 2014 bis 2022 mehr als 7.000 Projekte im ländlichen Raum gefördert, darunter Arztpraxen, Dorfläden und Feuerwehrhäuser. Allerdings, so die CDU-Politikerin, stehe auf europäischer Ebene eine Neuausrichtung der Förderpolitik an. Die sächsische Regierung werde sich mit Nachdruck dafür einsetzen, dass das LEADER-Programm auch künftig stark bleibe, so Kraushaar. Die Koordinierungsstelle für den Erhalt des schriftlichen Kulturguts unterstützt in diesem Jahr 7 Projekte in Sachsen. Den Angaben zufolge fließen rund 107.000 Euro Fördermittel für den Erhalt originaler Quellen in den Freistaat. Von dem Programm profitieren demnach unter anderem die Stadt- und Universitätsbibliothek in Chemnitz, die Sächsische Landesbibliothek in Dresden sowie die städtischen Museen Zittau.
2: Das Wetter bei uns in Sachsen. Heute geht es wieder mit viel Sonne durch den Tag. Dazu kommen ein paar dünne Schleierwolken. Es bleibt trocken. Die Höchstwerte liegen zwischen 31 und 36, auf dem Fichtelberg bei 27 Grad. Morgen setzt sich das sonnenreiche Hochsommerwetter fort. Dazu wenig Wolken. Es bleibt trocken. Die Höchstwerte liegen zwischen 32 und 37 Grad.
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2: Ja, und ich habe jetzt Oliver Heidt für Sie. Einen schönen guten Morgen wünsche ich.

0: Ja, es war mit einer ihrer großen Erfolge, Ingrid Peters und Komm doch mal rüber. Und wir schauen jetzt nach Berlin.
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0: Das Bundesverteidigungsministerium meldet, es läuft ganz gut mit dem neuen Wehrdienst. Im Vergleich zum Vorjahr gibt es ein deutliches Plus an Bewerbungen und Neuanstellungen. Anfang des Jahres war das neue Modell, das ja auf Freiwilligkeit setzt, eingeführt worden und die erste

Auch wenn der Fragebogen in erster Linie dazu dienen soll, Daten zu erfassen, mehr als 530 18-Jährige haben sich bereits für einen Wehrdienst entschieden und sind fest eingeplant. Insgesamt ist es ein positiver Trend, der das Verteidigungsministerium optimistisch stimmt, dass die Bundeswehr das angepeilte Personalziel erreicht, und zwar, wie erhofft, auf der Basis von Freiwilligkeit.

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1: Um 8 Uhr mit Martin Nass. Das Dresdner IFO-Institut geht nicht davon aus, dass es durch die Hitzewelle größere wirtschaftliche Schäden gibt. Der Ökonom Joachim Ragnitz sagte dem MDR, Hitzetage belasteten die deutsche Wirtschaft. Aber der Gesamteffekt werde oft überschätzt. Laut Bundesarbeitsministerium kostet ein Hitzetag die Wirtschaft rund 430 Millionen Euro. Herr Ragnitz betonte, im Verhältnis zur Wirtschaftsleistung eines Jahres seien das aber lediglich 0,01%. Das könne wieder aufgeholt werden. Der Deutsche Wetterdienst erwartet heute in Mitteldeutschland Höchstwerte von über 36 Grad. Morgen soll es noch heißer werden. Bei zwei schweren Erdbeben sind in Venezuela nach ersten Angaben der Regierung mindestens 32 Menschen ums Leben gekommen. Übergangspräsidentin Delcy Rodriguez sagte, mehr als 700 Menschen seien verletzt worden. Rettungskräfte seien im Einsatz. Die Regierung rief den Notstand aus. Die US-Erdbebenwarte befürchtet tausende Tote. Kurz nach 18 Uhr Ortszeit hat es in Venezuela kurz nacheinander zwei Beben der Stärke 7,2 und 7,5 gegeben. Fotos und Videos zeigten eingestürzte Gebäude, darunter in der Hauptstadt Caracas. Sachsens Landtag entscheidet heute über einen Aktionsplan zur Stärkung des Handwerks. CDU, SPD und Grüne wollen unter anderem eine Erhöhung des Meisterbonus von 2.000 auf 3.000 Euro. Der handwerkspolitische Sprecher der CDU-Landtagsfraktion Kai Ritter sagte dem MDR, man wolle damit ein Zeichen setzen. Eine komplett kostenfreie Meisterausbildung sei mit der aktuellen Haushaltslage aber nicht finanzierbar. Seit dem Start des neuen Wehrdienstes zu Jahresbeginn wollen immer mehr junge Menschen zur Bundeswehr. Das Verteidigungsministerium erklärte, 2026 seien bisher rund 38.500 Bewerbungen eingegangen. Das sei ein Anstieg um rund ein Viertel im Vergleich zum Vorjahreszeitraum. Die Neueinstellungen hätten um 13% zugenommen. Die Bundeswehr verschickt seit Jahresbeginn Fragebögen an Menschen, die 18 werden. Bei der Fußball-WM hat sich die Schweiz mit einem 2:1 gegen Kanada den Gruppensieg gesichert. Gastgeber Mexiko besiegte Tschechien 3:0. Weiter spielten Brasilien-Schottland 3:0, Bosnien-Herzegowina gegen Katar 3:1, Marokko-Haiti 4:2, Südafrika-Südkorea 1:0. Heute Abend spielt Deutschland gegen Ecuador. Das waren die Nachrichten.
2: Der Wetterbericht für die MDR Schlagerwelt. Heute geht es wieder mit viel Sonne durch den Tag. Dazu kommen ein paar dünne Schleierwolken und am Nachmittag etwas mehr Quellwolken. Es bleibt trocken. Die Höchstwerte liegen zwischen 32 und 37 Grad. Morgen setzt sich das sonnenreiche Hochsommerwetter fort. Dazu wenig Wolken. Es bleibt trocken. Die Höchstwerte 32 bis 37 Grad.
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2: Kommen Sie gut, erholt und frisch in diesen Donnerstag. Von uns gibt es die Musik dazu. Hier habe ich Leonard aus der Schweiz.

0: Irene Lieber, das Irene Shear mit Xanadu hier in ihrer MDR-Schlagerwelt. Ich wünsche Ihnen einen angenehmen Start in den Donnerstag. Ja, die Temperaturen liegen ja derzeit so alle um die 20 Grad herum, aber heute soll es bis 37 Grad heiß werden. Und es gibt ein paar Verhaltensregeln bei Hitze. Bleiben Sie in Schatten, direkte Sonne meiden, trinken Sie viel, ausreichend Wasser trinken, dazu helle, luftige Kleidung und eine Kopfbedeckung tragen. Experten raten zu leichter und atmungsaktiver Baumwoll- oder Mikrofaserkleidung und keine Tiere oder kleine Kinder im Auto zurücklassen. Mehr zum Wetter gleich aus unserem Wetterstudio.
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0: Kein Adios, kein Goodbye. Das war Julio Iglesias hier in Ihrer MDR Schlagerwelt und ich wünsche Ihnen einen schönen guten Morgen. Auch Jörg Schröder in unserem Wetterstudio. Schönen guten Morgen. Jörg, wie frisch ist es denn derzeit?
1: Ich sage mal so, es muss jetzt nicht wesentlich wärmer werden. Die Temperaturen für meinen Geschmack zumindest. Aktuell liegen wir bei Werten so zwischen 17 und 22 Grad. Wer kälter auf dem Erzgebirgskamm der Temperaturen bei 10 Grad, dann macht das Lüften also nochmal so richtig Spaß. Und diese Temperaturen werden viele höchstwahrscheinlich genießen. Das heißt, wie jetzt in den Morgenstunden ist es für viele am angenehmsten, denn am Nachmittag bzw. am frühen Abend wird es dann auch heiß. Wir legen noch eine Schippe drauf. Gestern Höchsttemperaturen in Sachsen-Anhalt bei 35 Grad. Mhm. Heute sind durchaus 36 bis 37 Grad möglich. Und unser Hochdruckgebiet Hartmut ist ja weiterhin für uns zuständig. Ein sehr hitziger Geselle. Und der sorgt dafür, dass wir heute von früh bis spät viel Sonnenschein erleben werden. Aktuell haben wir ein paar Wolkenfelder über der Börde der Altmark. Und das heißt, ab und zu mal ziehen ein paar lockere Wolkenfelder durch, die allerdings keinen Regen bringen.
0: Okay, aber wie sind denn die Temperaturen so auf den Bergen? Lohnt es sich zum Beispiel auf den Brocken zu stiefeln?
1: Heute 27 Grad. Ah. Morgen, übermorgen auch auf dem Fichtelberg, auf den Brocken Temperaturen um die 30 Grad. Mhm. Aber im Tiefland erwarten wir am Wochenende Temperaturen bis 40 Grad. Es lohnt sich auf alle Fälle da hoch zu wandern. Es ist definitiv immer so ein bisschen kühler. Und da haben wir es schon angedeutet. Die nächsten Tage, da ändert sich nicht wahnsinnig viel. Wir erleben in den nächsten Tagen insgesamt viel Sonnenschein. Mit den Temperaturen geht es steil aufwärts. Wir erwarten eine extreme Hitzebelastung bei Temperaturen bis 40 Grad. Aber wir haben ein Ziel vor den Augen. Mhm. In der nächsten Woche wird es kühler. Temperaturen bis maximal 27 Grad und dann kommt auch wieder Regen dazu.
0: Und wir warten ganz sehnsüchtig drauf. Danke, Jörg Schröder in unserem Wetterstudio.
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1: Aus Sachsen mit Johanna Mattei. Der Sächsische Landtag startet heute mit der Aktuellen Stunde in die letzte Sitzung vor der Sommerpause. Die Grünen haben eine Debatte zur Denkmalpflege beantragt. Am Nachmittag befasst sich der Landtag dann mit dem Aktionsplan für das Handwerk. Dieser sieht bessere Ausbildungsbedingungen für Lehrlinge und die Erhöhung des Meisterbonus auf 3.000 Euro vor. Die AfD fordert eine Änderung des Baurechts für Windräder im Wald. Die Linke setzt ein asylpolitisches Thema. Bad Schandau, Dresden und Leipzig sind ab heute Stationen einer neuen Bahnverbindung zwischen dem tschechischen Bochumin und dem Flughafen Frankfurt am Main. Das teilte der Mobilitätsanbieter Leo Express aus Tschechien mit. Er wird die Strecke bedienen. Zunächst werde es nur die Economy-Klasse geben. Im Laufe des Sommers sollen Business-Klasse und Liegenwagen dazukommen. Die Züge Richtung Prag passieren Sachsen am Abend, Richtung Frankfurt in der Nacht. Die Koordinierungsstelle für den Erhalt des schriftlichen Kulturguts unterstützt in diesem Jahr 7 Projekte in Sachsen. Den Angaben zufolge fließen rund 107.000 Euro Fördermittel für den Erhalt originaler Quellen in den Freistaat. Von dem Programm profitieren demnach unter anderem die Stadt- und Universitätsbibliothek in Chemnitz sowie die städtischen Museen Zittau. Fußball-Zweitligist Dynamo Dresden hat sich für die neue Saison im Mittelfeld verstärkt. Wie der Verein mitteilte, wechselt Tobias Raschel vom SC Preußen Münster nach Sachsen. Der 26-Jährige bringt Bundesliga-Erfahrung mit. So war er für Borussia Dortmund und Greuther Fürth im Einsatz.
2: Das Wetter bei uns in Sachsen. Heute geht es wieder mit viel Sonne durch den Tag. Dazu kommen ein paar dünne Schleierwolken. Es bleibt trocken. Die Höchstwerte liegen zwischen 31 und 36, auf dem Fichtelberg bei 27 Grad. Morgen setzt sich das sonnenreiche Hochsommerwetter fort. Dazu wenig Wolken. Es bleibt trocken. Die Höchstwerte liegen zwischen 32 und 37 Grad.
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3: Und mit Guido Hoffmann. Schönen guten Morgen.
4: 1764 siegten die Engländer über schottische Stuart-Anhänger in der Schlacht von Culloden-Morn. Im Kampf stirbt ein schottischer Adeliger und als seine heimliche Geliebte dies erfährt, stürzt sie sich nachts in die Sturmflut und ertrinkt. Und immer wenn eine Sturmflut herrscht, dürfen sich ihre Schatten hoch oben im alten Schloss

0: Ach, ein wunderschöner Klassiker. Connie Francis war das hier in ihrer MDR Schlagerwelt. Und wir schauen mal in den Samstagabend. Da gibt es ja ab 20.15 Uhr im Ersten den Schlagerboom mit vielen, vielen Stars und mit zwei österreichischen Schwestern.
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0: Die österreichischen Schwestern Sigrid und Marina besingen ja seit über 25 Jahren die Berge. Doch wie halten es die beiden Schwestern eigentlich miteinander aus? So lange als Geschwisterduo unterwegs sein zu dürfen, ist ja auch nicht immer einfach, oder?
2: Unter Geschwister, glaube ich, ist so, dass man sich sehr unverblümt das gleich sagt, was dem einen nicht passt. Und dann frisst man gar nicht so viel rein. Das heißt, es kann gar nicht so ein großer Stau entstehen.
0: Ja, 3,5 Jahre sind Sigrid und Marina altersmäßig auseinander. Für die beiden ist es ein Geschenk, als Geschwister gemeinsam auf der Bühne stehen zu dürfen.
3: Also wir können wirklich sagen, es ist ein Geschenk, als Geschwister gemeinsam zu arbeiten, gemeinsam Musik zu machen. Diese Leidenschaft, die wir eigentlich von klein auf schon gemeinsam entdeckt haben. Und es ist wirklich das Allerschönste, weil man weiß, es ist immer jemand von der Familie dabei. Ein Mensch, der einen blind versteht, der einem aufbaut, wenn es einem nicht so gut geht. Und ja, dass man gemeinsam Erfolge und auch nicht so schöne Momente teilen kann.
0: Ein besonders schöner Augenblick ist für die beiden Schwestern immer wieder die Berghymne Sierra Madre anzustimmen. Sigrid meint, das ist jedes Mal aufs Neue ein Gänsehautmoment. Zu hören und zu sehen gibt es Sierra Madre mit Sigrid und Marina auch wieder am Samstag beim Schlagerboom Open Air ab 20.15 Uhr im Ersten und in der ARD Mediathek. Und mehr Infos zum Schlagerboom gibt's wie immer auf unserer Internetseite ard-schlagerwelt.de.
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1: Um 9 Uhr mit Martin Nass. Das Dresdner IFO-Institut geht nicht davon aus, dass es durch die Hitzewelle größere wirtschaftliche Schäden gibt. Der Ökonom Joachim Ragnitz sagte dem MDR, Hitzetage belasteten die deutsche Wirtschaft, aber der Gesamteffekt werde oft überschätzt. Laut Bundesarbeitsministerium kostet ein Hitzetag die Wirtschaft rund 430 Millionen Euro. Ragnitz betonte, im Verhältnis zur Wirtschaftsleistung eines Jahres seien das aber lediglich 0,01%. Das könne wieder aufgeholt werden. Der Deutsche Wetterdienst erwartet heute in Mitteldeutschland Höchstwerte von über 36 Grad. Morgen soll es noch heißer werden. Bei zwei schweren Erdbeben sind in Venezuela nach ersten Angaben der Regierung mindestens 32 Menschen ums Leben gekommen. Übergangspräsidentin Delcy Rodríguez sagte, mehr als 700 Menschen seien verletzt worden. Aus der am stärksten betroffenen Region fehlten aber noch Informationen. Die US-Erdbebenwarte befürchtet tausende Tote. Die Regierung rief den Notstand aus. Kurz nach 18 Uhr Ortszeit hat es in Venezuela binnen einer Minute zwei Beben der Stärke 7,2 und 7,5 gegeben. Fotos und Videos zeigten eingestürzte Gebäude unter anderem in der Hauptstadt Caracas. Seit dem Start des neuen Wehrdienstes zu Jahresbeginn wollen immer mehr junge Menschen zur Bundeswehr. Das Verteidigungsministerium erklärte, 2026 seien bisher rund 38.500 Bewerbungen eingegangen. Das sei ein Anstieg um rund ein Viertel im Vergleich zum Vorjahreszeitraum. Rund 11.000 Bewerber seien eingestellt worden. Die Bundeswehr verschickt seit Jahresbeginn Fragebögen an Menschen, die 18 werden. Die Kauflaune in Deutschland verharrt aufgrund der internationalen Krisen und der schwachen Konjunktur weiter auf niedrigem Niveau. Das geht aus der monatlichen Befragung der Konsumforschungsinstitute GfK und NIM hervor. Konsumexperte Rolf Bürkel sagte, die Friedensverhandlungen im Irankrieg minderten zwar die Inflationssorgen der Verbraucher, die Anschaffungsneigung bleibe aber im pessimistischen Bereich. Auch die Tendenz zum Sparen sei weiter hoch. Bei der Fußball-WM hat sich die Schweiz mit einem 2:1 gegen Kanada den Gruppensieg gesichert. Gastgeber Mexiko besiegte Tschechien 3:0. Weiter spielten Brasilien-Schottland 3:0, Bosnien-Herzegowina gegen Katar 3:1, Marokko-Haiti 4:2, Südafrika-Südkorea 1:0. Heute Abend spielt Deutschland gegen Ecuador. Das waren die Nachrichten.
2: Der Wetterbericht für die MDR-Schlagerwelt. Heute geht es wieder mit viel Sonne durch den Tag. Dazu kommen ein paar dünne Schleierwolken und am Nachmittag etwas mehr Quellwolken. Es bleibt trocken. Die Höchstwerte liegen zwischen 32 und 37 Grad. Morgen setzt sich das sonnenreiche Hochsommerwetter fort. Dazu wenig Wolken. Es bleibt trocken. Die Höchstwerte 32 bis 37 Grad.
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2: Einen schönen Vormittag wünsche ich Ihnen. Und hier kommt Xandra Haag. Und die hat heute was ganz Besonderes vor.

Ja, schwarzes Gold. Peter Alexander war das. Peter der Große in der MDR-Schlagerwelt. Und ein großer Fan von ihm ist der Andy Borg. Und er ist ja mit einer der Stargäste beim Schlagerboom, beim Schlager Open Air zu sehen am Samstagabend 20.15 Uhr im Ersten. Und mehr zur Show auch auf unserer Internetseite ardschlagerwelt.de. Einen schönen Vormittag wünsche ich Ihnen. Jetzt mit Monika Martin und ihrer Single Das tut man so.

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1: Heute mit Lüder Laskowski aus Dresden.
2: Wieder mal am Ende des Geldes noch so viel Monat übrig? Der schnippische Ruf des Nachbarn über den Gartenzaun ärgert sie. Die Kiste mit den Familieneinkäufen auf dem angestellten Knie sucht sie das Schlüsselloch der Haustür. Was weiß der denn, wie anstrengend es ist, sich Tag für Tag um die Dinge zu sorgen, die sie brauchen? Seine Kinder sind schon lange aus dem Haus. Er hat wohl vergessen, was es bedeutet, Arbeit und Familie unter einen Hut zu bekommen. Sie denkt an Jesus und seine flotten Sprüche dazu. Sorget nicht. Ist nicht das Leben mehr als Essen und der Leib mehr als Kleidung? Seht euch die Lilien auf dem Feld an, sie wachsen, dabei arbeiten sie nicht. Sie fand das immer komisch, weil ihre Erfahrungen andere waren. Sie musste morgens die Kinder irgendwie in Schule und Kindergarten absetzen, dann auf die Arbeit eilen, im Kopf schon all die Dinge, die am Abend zu Hause noch zu erledigen waren. Wer würde sich da nicht sorgen? Und zugleich fasziniert sie der Gedanke, sich nicht abhängig von den Sorgen zu machen, ab und zu innezuhalten, durchatmen und Gott für das Leben danken. Einfach so, ohne äußeren Anlass. Und damit der Welt ein Schnippchen zu schlagen, das tat gut. Das könnte Jesus gemeint haben. Es ging ihm gar nicht um die Sorgen, sondern um das Ja zum Leben. Als sie die Einkaufskiste in den Flur gewuchtet hat, geht sie noch einmal nach draußen, reckt den Kopf, sieht nach dem Nachbarn und ruft dann frech zurück. Lieber Arm dran als Arm ab.
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1: Aus Sachsen mit Johanna Mattei. Der Sächsische Landtag startet heute mit der Aktuellen Stunde in die letzte Sitzung vor der Sommerpause. Die Grünen haben eine Debatte zur Denkmalpflege beantragt. Am Nachmittag befasst sich der Landtag dann mit dem Aktionsplan für das Handwerk. Dieser sieht bessere Ausbildungsbedingungen für Lehrlinge und die Erhöhung des Meisterbonus auf 3.000 Euro vor. Die AfD fordert eine Änderung des Baurechts für Windräder im Wald. Die Linke setzt ein asylpolitisches Thema. Zwei Leipziger Bauprojekte sind mit dem Sächsischen Staatspreis für Baukultur ausgezeichnet worden. Erstmals geht der Preis an zwei gleichberechtigte Sieger, wie das Sächsische Staatsministerium für Infrastruktur und Landesentwicklung mitteilte. Ausgezeichnet wurde eine zur Atelier- und Bürofläche umgebaute Maschinenhalle in Leipzig-Konnewitz sowie der Wachposten der Polizei am US-Generalkonsulat im Leipziger Zentrum. Beide Projekte erhalten ein Preisgeld von jeweils 17.500 Euro. Die Jury würdigte vor allem den ressourcenschonenden Umgang mit vorhandener Bausubstanz sowie die gelungene Verbindung von Funktionalität und Gestaltung. Mit einem City-Pop-Festival beginnen heute Abend die Filmnächte am Dresdner Elbufer. Zum Auftakt dreht sich alles um koreanische Popkultur und Anime. Zum Abschluss wird der Animationsfilm Chihiros Reise ins Zauberland unter freiem Himmel gezeigt. Bis Ende August folgen bei den Filmnächten mehr als 100 weitere Kino- und Konzertveranstaltungen. Erwartet werden unter anderem Mark Forster, Michael Bulli-Herbig und Roland Kaiser. Die vier Konzerte der Kaisermania sind bereits ausverkauft.
2: Das Wetter bei uns in Sachsen. Heute geht es wieder mit viel Sonne durch den Tag. Dazu kommen ein paar dünne Schleierwolken. Es bleibt trocken. Die Höchstwerte liegen zwischen 31 und 36, auf dem Fichtelberg bei 27 Grad. Morgen setzt sich das sonnenreiche Hochsommerwetter fort. Dazu wenig Wolken. Es bleibt trocken. Die Höchstwerte liegen zwischen 32 und 37 Grad.
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2: Ja, und hier kommt der Andi Beuk mit einer der Stars am Samstagabend beim Schlagerboom. 20.15 Uhr im Ersten.

0: Amsterdam, Liebe hat total versagt. Cornelia und Svetlana waren das, kurz Cora. Und die zwei, die betreiben ja neben der Musik auch ein Restaurant auf dem Land. Und da bleiben wir doch gleich mal im ländlichen Raum.
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0: Ja, und wenn es um den ländlichen Raum geht, heißt es ja häufig, die jungen Leute ziehen weg und die, die bleiben, die fühlen sich abgehängt. In Sachsen will man das Leben auf dem Land verbessern. Rund 4 Millionen leben ja dort. Und wie? Das hat die sächsische Infrastrukturministerin jetzt im Dresdner Landtag zusammengefasst. Beate Dietze hat ihr und den Reaktionen zugehört.
2: Stadt und Land dürften nicht gegeneinander ausgespielt werden, erklärt. Das Ziel sind gleichwertige Lebensverhältnisse, sagt CDU-Infrastrukturministerin. Strukturministerin Regina Kraushaar.
3: Im ländlichen Raum werden die Herausforderungen zuerst sichtbar. Demografischer Wandel, Fachkräftemangel, Strukturwandel. Hier entscheidet sich, ob unsere Politik trägt. Denn wer den ländlichen Raum vernachlässigt, der schwächt Sachsen als Ganzes.
2: Die Ministerin setzt auf mehr Beteiligung der Menschen in den Städten und Dörfern.
3: Die Antwort ist also nicht mehr Vorgaben aus Dresden. Sie lautet stattdessen Vertrauen in die Menschen vor Ort und ihre Handlungskompetenz. Die Verantwortung übernehmen die Menschen gerne selbst.
2: Im Herbst will die CDU-Politikerin eine Strategie für den ländlichen Raum vorlegen für das nächste Jahrzehnt. Von der Opposition kommt scharfe Kritik. AfD-Fraktionschef Jörg Urban verweist auf den Mangel an Ärzten und Lehrkräften, einen Rekordinvestitionsstau bei den Kommunen.
4: Das ist das direkte Ergebnis von fast 40 Jahren CDU-Regierungspolitik und von über 11 Jahren SPD-Politik. Sie sind die Architekten dieses Ist-Zustandes. Das ist das Ergebnis Ihrer jahrzehntelangen Misswirtschaft, das ist Ihre politische Bilanz.
2: Von gleichwertigen Lebensverhältnissen könne keine Rede sein, meint Uta Knebel vom BSW.
5: Und wenn Sie einen Plan jetzt aufmachen für die nächsten 10 Jahre, dann muss ich sagen, die Hütte brennt jetzt. Und ich bin immer völlig verwundert, wie Mitglieder dieses Hohen Hauses sagen können, es ist alles super gelaufen.
2: Ähnlich äußert sich Stefan Hartmann von den Linken. Er fordert Verbindlichkeit statt warmer Worte.
6: Wenn CDU-Politik wirklich die Regionen stärken will, müssen sie konkret sagen, wo werden Busverbindungen ausgebaut statt gestrichen? Wo wird die Gesundheitsversorgung tatsächlich verbessert? Wo entlasten sie kommunale Haushalte dauerhaft, statt sie nur durch Förderkulissen zu steuern?
2: Es helfe nicht, in Zustandsbeschreibungen zu verharren. Man habe kein Erkenntnisproblem.

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1: Um 10 Uhr mit Martin Nass. In Venezuela suchen Rettungskräfte nach zwei starken Erdbeben nach Verschütteten. Nach Angaben der amtierenden Präsidentin Delcy Rodriguez sind zahlreiche Häuser eingestürzt. Mindestens 32 Menschen seien ums Leben gekommen, mehr als 700 seien verletzt. Aus der am stärksten betroffenen Region fehlten aber noch Informationen. Rodriguez rief den Notstand aus. Die US-Erdbebenwarte befürchtet tausende Tote. Die Beben der Stärke 7,2 und 7,5 ereigneten sich nach US-Angaben kurz nach 18 Uhr Ortszeit binnen weniger als einer Minute. Die Deutsche Bahn rät wegen der Hitze von nicht dringend nötigen Fahrten im Fernverkehr ab. Der Konzern erklärte, durch die hohen Temperaturen würden Weichen, Leit- und Sicherheitstechnik extrem belastet. Hinzu käme ein hohes Risiko etwa von Böschungsbränden. Fernverkehrstickets, die vor dem 23. Juni gekauft worden seien, könnten daher bis Monatsende kostenlos storniert werden. Der Deutsche Wetterdienst erwartet heute in Mitteldeutschland Höchstwerte von über 36 Grad. Morgen soll es noch heißer werden. In Danzig beginnt heute eine Geberkonferenz zum Wiederaufbau der Ukraine. Überschattet wird das Treffen von einem diplomatischen Konflikt. Polen hatte dem ukrainischen Präsidenten Wolodymyr Selenskyj den höchsten Orden des Landes entzogen. Selenskyj hatte zuvor eine Armeeeinheit nach einer Partisanengruppe benannt, die im Zweiten Weltkrieg Zehntausende Polen ermordete. Franziska Davis vom Leibniz-Institut für zeithistorische Forschung sagte dem MDR, dass der Streit jetzt eskaliere, habe innenpolitische Gründe. Das rechtspopulistische Lager in Polen mache Stimmung gegen die Ukraine. Seit dem Start des neuen Wehrdienstes zu Jahresbeginn wollen immer mehr junge Menschen zur Bundeswehr. Das Verteidigungsministerium erklärte, 2026 seien bisher rund 38.500 Bewerbungen eingegangen. Das sei ein Anstieg um rund ein Viertel im Vergleich zum Vorjahreszeitraum. Rund 11.000 Bewerber seien eingestellt worden. Die Bundeswehr verschickt seit Jahresbeginn Fragebögen an Menschen, die 18 werden. Die Kauflaune in Deutschland verharrt aufgrund der internationalen Krisen und der schwachen Konjunktur weit auf niedrigem Niveau. Das geht aus der monatlichen Befragung der Konsumforschungsinstitute GfK und NIM hervor. Konsumexperte Rolf Bürkel sagte, die Friedensverhandlungen im Irankrieg minderten zwar die Inflationssorgen der Verbraucher, die Anschaffungsneigung bleibe aber im pessimistischen Bereich. Das waren die Nachrichten.
2: Der Wetterbericht für die MDR Schlagerwelt. Heute geht es wieder mit viel Sonne durch den Tag. Dazu kommen ein paar dünne Schleierwolken und am Nachmittag etwas mehr Quellwolken. Es bleibt trocken. Die Höchstwerte liegen zwischen 32 und 37 Grad. Morgen setzt sich das sonnenreiche Hochsommerwetter fort. Dazu wenig Wolken. Es bleibt trocken. Die Höchstwerte 32 bis 37 Grad.
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2: Ja, und ich habe jetzt die süße Uta für Sie, die von ihrer Fernbeziehung erzählt. Uta Bresan.

0: Nissaya, Peter Maffay war das hier in ihrer MDR-Schlagerwelt. Ja, ganz ruhig, entspannt geht's durch den Vormittag. Und denken Sie dran, wenn es heiß wird, wirklich viel, viel trinken. 2 bis 3 Liter, vielleicht sogar noch ein bisschen mehr. Und immer wieder mal ins Kühle gehen, in den Schatten. Sonnencreme nicht vergessen. Und Abkühlung findet man?
1: Also wir fahren eigentlich am liebsten an den Stausee. Da ist es nie so voll und man kann alle mitnehmen.
2: Eis essen gehen, Fahrrad fahren, joggen gehen, überall, wo Luft reinkommt.
3: Eine schöne Idee ist auch Tretboot fahren gehen. Dort draußen ist ein richtig herrlicher Wind.
0: Ja, Tretboot fahren und dann vom Tretboot gleich ins Wasser. Und die Wassertemperaturen sind ja im Schlagerland sehr erfrischend. Olbersdorfer See also 23 Grad, Halberstädter See 24 Grad und Waldsee, Bad Königssee auch 24 Grad. Und es muss ja auch nicht immer gleich ein Tretboot sein. Die Wenke, die hat dann auch noch einen Vorschlag.

Zeig mir den Stern der Liebe. Paola war das. Und ich könnte mir vorstellen, ihr Herzblatt, Kurt Felix hat ihn versteckt, den Stern der Liebe. Und ich weiß, was Sie denken. Nein, eine Kamera war da nicht mit im Spiel. Einen schönen Vormittag wünsche ich Ihnen mit Ihrer MDR Schlagerwelt. Jetzt mit Ibo. Und da werden so ein paar Urlaubsträume wach.

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1: Aus Sachsen mit Frank Thomas. Bundeskanzlerin AD Angela Merkel wird mit dem Leipziger Mendelssohn-Preis geehrt. Wie die Felix-Mendelssohn-Bartholdy-Stiftung mitteilte, werden damit Merkels besondere Verdienste um die Einigung und Integration Europas gewürdigt. In Zeiten von Euro- und Flüchtlingskrise, Brexit und Corona-Pandemie habe die CDU-Politikerin Verantwortung übernommen und Handlungsfähigkeit bewiesen. Ebenfalls geehrt wird den Angaben zufolge der Komponist und Musiker Jörg Wiedmann. Die undotierten Preise werden am 1. November im Leipziger Gewandhaus überreicht. Der Sächsische Landtag hat ein neues Polizeigesetz beschlossen. Der Entwurf der Minderheitskoalition wurde mit einer Mehrheit von 60-53 Stimmen angenommen. Die Neuregelung legt fest, wann und wie die Polizei überwachen und Daten erheben darf. So soll etwa bei der Videoüberwachung von Kriminalitätsschwerpunkten künftig KI eingesetzt werden. Eine automatisierte Kennzeichenerkennung soll zudem bei der Ermittlung gestohlener Fahrzeuge helfen. Der Sächsische Verfassungsgerichtshof hatte 2024 die Neuregelung des Polizeigesetzes bis zum 30. Juni dieses Jahres vorgeschrieben. In Zwickau erinnert eine neue Ausstellung an das frühere jüdische Leben in der Stadt. Wie die Stadtverwaltung Zwickau mitteilte, werden ab Freitag Dokumente, Fotos und persönliche Geschichte von Personen gezeigt, die in der NS-Zeit verfolgt wurden. Herzstück der Ausstellung sei unter anderem eine wiederentdeckte Tora-Rolle.
2: Der Wetterbericht für die MDR Schlagerwelt. Heute geht es wieder mit viel Sonne durch den Tag. Dazu kommen ein paar dünne Schleierwolken und am Nachmittag etwas mehr Quellwolken. Es bleibt trocken. Die Höchstwerte liegen zwischen 32 und 37 Grad. Morgen setzt sich das sonnenreiche Hochsommerwetter fort. Dazu wenig Wolken. Es bleibt trocken. Die Höchstwerte 32 bis 37 Grad.
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2: Ja, und ich habe jetzt den ersten großen Erfolg von Hendrik Bruch für Sie. Wie ein Stern.

0: Das war Musik aus Österreich. Das war Petra Frei. Und bei uns heißt es jetzt
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0: Und da geht es heute um einen Horst Heinz Hennig. Den Mann kennen Sie vielleicht nicht so, aber viele, viele seiner Lieder. Aufgewachsen ist er in Gotha und er komponierte wirklich die großen Schlager der 50er, 60er und 70er Jahre. Das habe ich in Paris gelernt für Chris Howland, dann Zwischen heute und morgen für Mary Rose, Der Mann am Klavier für Paul Kuhn. Außerdem produziert er das Hellberg-Duo und noch viele, viele andere mehr. Am 25. Juni 1998 ist er in Sautens in Tirol verstorben. Die Schlagerwelt erinnert an Horst Heinz Hennig mit seinem Lied Der Mann am Klavier, komponiert für Paul Kuhn.
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1: Um 11 Uhr mit Martin Nass. Die Hitze hat in Sachsen-Anhalt offenbar Fahrbahnschäden auf der A2 verursacht. Die Autobahn ist seit dem Vormittag zwischen Burgost und Burgzentrum gesperrt. Wie Autobahnpolizei und Autobahn GmbH mitteilten, dauern die Reparaturarbeiten mindestens bis Sonntagnachmittag. Die Deutsche Bahn rät wegen der Hitze von nicht dringend nötigen Fahrten im Fernverkehr ab. Der Konzern erklärte, durch die hohen Temperaturen würden Weichen, Leit- und Sicherheitstechnik extrem belastet. Hinzu käme ein hohes Risiko etwa von Böschungsbränden. Fernverkehrstickets, die vor dem 23. Juni gekauft worden seien, könnten daher bis Monatsende kostenlos storniert werden. In Thüringen wird ab Sommer 2027 auch das dritte Kindergartenjahr beitragsfrei. Im Landtag stimmten alle Fraktionen mit Ausnahme der AfD für das Gesetz. Außerdem beschloss der Landtag Hilfen für kleinere Kindertagesstätten. Ziel ist es nach Angaben von Regierungskoalition und Linken, trotz der zurückgehenden Kinderzahlen möglichst viele Kindergärten im Land zu erhalten. In Venezuela suchen Rettungskräfte nach zwei starken Erdbeben nach Verschütteten. Nach Angaben der amtierenden Präsidentin Delcy Rodriguez sind zahlreiche Häuser eingestürzt. Mindestens 32 Menschen seien ums Leben gekommen, mehr als 700 seien verletzt. Aus der am stärksten betroffenen Region fehlten aber noch Informationen. Rodriguez rief den Notstand aus. Die US-Erdbebenwarte befürchtet tausende Tote. Die Beben der Stärke 7,2 und 7,5 ereigneten sich nach US-Angaben kurz nach 18 Uhr Ortszeit binnen weniger als einer Minute. Die EU-Mitgliedstaaten haben endgültig grünes Licht für den Zolldeal mit den USA gegeben. Der Rat der EU-Länder erklärte in Luxemburg, damit könne das Handelsabkommen vor Ablauf der von US-Präsident Donald Trump gesetzten Frist am 4. Juli vollständig umgesetzt werden. Vorgesehen ist, Zölle auf US-Industriegüter abzuschaffen. US-Agrarprodukte und Meeresfrüchte bekommen einen besseren Marktzugang. Bei Verstößen der USA können die EU-Zollzugeständnisse wieder ausgesetzt werden. Der Friedenspreis des deutschen Buchhandels geht in diesem Jahr an den französisch-britischen Juristen und Autoren Philippe Sens. Börsenvereinsvorsteher Sebastian Gogold sagte, Sens setzte sich für Gerechtigkeit, Frieden und die Verteidigung des Völkerrechts ein. Bekannt wurde Sens unter anderem durch Rückkehr nach Lemberg oder die Rattenlinie. Überreicht wird die Ehrung im Oktober zum Abschluss der Frankfurter Buchmesse. Das waren die Nachrichten.
2: Der Wetterbericht für die MDR Schlagerwelt. Heute geht es wieder mit viel Sonne durch den Tag. Dazu kommen ein paar dünne Schleierwolken und am Nachmittag etwas mehr Quellwolken. Es bleibt trocken. Die Höchstwerte liegen zwischen 32 und 37 Grad. Morgen setzt sich das sonnenreiche Hochsommerwetter fort. Dazu wenig Wolken. Es bleibt trocken. Die Höchstwerte 32 bis 37 Grad.
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2: Ja, und hier kommt der Kaiser. Einen schönen Vormittag wünsche ich Ihnen.

0: Ja, das war die Highlife Music Group und es ist Sommer und das kann man wirklich sagen. Im wahrsten Sinne des Wortes, man kann es richtig spüren. Auch heute wird es ja wieder knackig heiß. Und wir trainieren ja schon gefühlt die ganze Woche für die anstehende große Hitze. Und wir haben uns schon mal kurz gefragt, was machen Sie denn so, um sich abzukühlen?
1: Mit einem Eis oder einem Ventilator?
2: Mhm. Einer kalten Trinkflasche.
3: Viel temperiertes Trinken. Nee, eisekalt, das schwitzt man wieder raus. Und ansonsten nämlich nicht groß in die Sonne gehen oder mit Hut.
4: Und auch nicht so viel kalte Sachen essen, weil häufig glauben die Menschen nämlich, dass sie, wenn sie ganz viel kaltes Essen essen, dann abkühlen. Aber der Magen fängt dann an, richtig zu arbeiten, um die Energie im Körper aufzubauen, die nötig ist, um den Körper wieder auf Temperatur zu bringen. Und dadurch wird eben langfristig gesehen nämlich eigentlich warm.
0: Stimmt, das habe ich auch schon mal gehört. Deshalb lauwarmes Trinken und Essen und lauwarmen Tee am besten. Und davon 2 Liter oder 3 oder 4.
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0: Na, haben Sie sie wiedererkannt? Klar, das war Francine Jordi, Musik aus der Schweiz hier in der MDR-Schlagerwelt und der Muntermacher-Song. Aber ich denke mal, Francine ist schon lange, lange munter, hat schon ihren Schwarztee mit Milch getrunken und sie muss sich ja immer bewegen auch, ne? Fitness ist ganz gut, aber nicht immer. Aber sie muss, obwohl sie manchmal gar nicht will, hat sie mir erzählt.
1: Ich habe einen guten Fitnesstrainer, das ist mein Hund Theo. Da probiere ich jeden Tag wieder neu zu diskutieren, ob er denn nicht alleine gehen könnte. Aber nein, er geht nur mit mir raus zum Spazieren. Also ich bin jetzt nicht so ganz sportlich.
0: Ja, und mehr über Ihre Stars wie immer auf unserer Internetseite ardschlagerwelt.de.
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1: Sachsens Landesregierung möchte das Leben auf dem Lande verbessern und setzt dabei auch künftig auf die Förderung der Europäischen Union. In einer Fachregierungserklärung mahnte Infrastrukturministerin Kraushaar, bei den Anstrengungen nicht nachzulassen. Allein über das europäische sogenannte LEADER-Programm seien von 2014 bis 2022 mehr als 7000 Projekte gefördert worden, darunter Arztpraxen, Dorfläden und Feuerwehrhäuser. Allerdings, so die CDU-Politikerin, stehe auf europäischer Ebene eine Neuausrichtung der Förderpolitik an. Die sächsische Regierung werde sich mit Nachdruck dafür einsetzen, dass das LEADER-Programm auch künftig stark bleibe, so Kraushaar. Etwa die Hälfte der rund 4 Millionen Einwohner Sachsens lebt in ländlichen Regionen. Bundeskanzlerin AD Angela Merkel wird mit dem Leipziger Mendelssohn-Preis geehrt. Wie die Mendelssohn-Bartholdy-Stiftung mitteilte, werden damit Merkels besondere Verdienste um die Einigung und Integration Europas gewürdigt. In Zeiten von Euro- und Flüchtlingskrise, Brexit und Corona habe die CDU-Politikerin Verantwortung übernommen und Handlungsfähigkeit bewiesen. Ebenfalls geehrt wird den Angaben zufolge der Komponist und Musiker Jörg Wiedmann. Die undotierten Preise werden am 1. November im Leipziger Gewandhaus übergeben. Das Weltkulturerbe in Herrnhut bekommt einen Infopoint. Der Welterbe-Informationspunkt im Herrnhuter Kirchengebäude soll Montag eröffnet werden, wie die Brüderunität mitteilte. Infos gibt es dann dort zur Welterbestätte selbst sowie deren internationaler Bedeutung.
2: Das Wetter bei uns in Sachsen. Heute geht es wieder mit viel Sonne durch den Tag. Dazu kommen ein paar dünne Schleierwolken. Es bleibt trocken. Die Höchstwerte liegen zwischen 31 und 36, auf dem Fichtelberg bei 27 Grad. Morgen setzt sich das sonnenreiche Hochsommerwetter fort. Dazu wenig Wolken. Es bleibt trocken. Die Höchstwerte liegen zwischen 32 und 37 Grad.
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2: Und ich habe jetzt einen echten Sommerhit für Sie. Hier sind Fantasy und Endlich Sommer.

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0: Kleine Gonzales, das war Lou van Burg. So, und wir schauen wieder mal in die deutschen Gerichtssäle.
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0: Sie wissen ja, da werden jede Woche wichtige und interessante Urteile gesprochen. Und die MDR Schlagerwelt präsentiert Ihnen die bedeutendsten Entscheidungen in Kurzform. Heute geht es um die Frage, bekommt man für den Unfallersatzwagen auf jeden Fall die gemietete Klasse erstattet? Immo Hesse mit den Details.
2: Sigi Sielmann fährt ein hochwertiges Auto, das bei einem nicht selbstverschuldeten Unfall beschädigt wird. Für die Dauer der Reparatur steht ihm nun ein gleichwertiger Ersatzwagen zu. Allerdings mietet Herr Sielmann ein Auto, das deutlich weniger wert ist. Er fordert dennoch vom Unfallgegner die höheren Mietkosten nach der teuren Klasse seines eigenen Wagens. Werden also die Mietwagenkosten nach der Klasse des beschädigten eigenen Autos berechnet oder nach der des tatsächlich gemieteten kleineren Fahrzeugs? Herr Sielmann ist der Ansicht, wenn er ein höherwertiges Auto gemietet hätte, dann wären die höheren Kosten ja auch entstanden. Am Bundesgerichtshof urteilten die Richter eindeutig.
3: Nach einem nicht selbstverschuldeten Unfall darf ein gleichwertiger Ersatzwagen gemietet werden. Ist der Ersatzwagen aber weniger wert, dann ist für die Kostenerstattung nur entscheidend, was der Kläger tatsächlich gemietet hat. Grundsätzlich muss der wirtschaftlichste Weg zur Schadensbehebung gewählt werden.
2: Wer nach einem Unfall ein kleineres Mietauto wählt, bekommt also die Kosten nur für diese günstigere Fahrzeugklasse erstattet.
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1: Um 12 Uhr mit Alexander Terhorst. Die Hitze hat in Sachsen-Anhalt Fahrbahnschäden auf der A2 verursacht. Laut Autobahn GmbH ist der Abschnitt zwischen Burg Ost und Zentrum Richtung Hannover bis mindestens Sonntagnachmittag gesperrt. Die Deutsche Bahn rät wegen der Hitze von nicht dringend nötigen Fahrten im Fernverkehr ab. Durch die hohen Temperaturen würden Weichen, Leit- und Sicherheitstechnik extrem belastet. Hinzu käme ein hohes Risiko etwa von Böschungsbränden. Fernverkehrstickets, die vor dem 23. Juni gekauft wurden, könnten daher bis Monatsende kostenlos storniert werden. In Thüringen wird ab dem Sommer 2027 auch das dritte Kindergartenjahr beitragsfrei. Im Landtag stimmten alle Fraktionen mit Ausnahme der AfD für das Gesetz. Außerdem beschloss der Landtag Hilfen für kleinere Kitas. Ziel ist, trotz der zurückgehenden Kinderzahlen, möglichst viele Kindergärten zu erhalten. Nach den schweren Erdbeben wird Venezuela weltweit Hilfe angeboten. Die USA kündigten die Entsendung von Rettungskräften an. Bundesverteidigungsminister Boris Pistorius bot Bundeswehr-Transportflugzeuge an, um Personal und Material nach Venezuela zu bringen. Caritas International stellte 100.000 Euro für erste Nothilfen bereit, das Medikamentenhilfswerk Action Medior 50.000 Euro. Venezuela war von zwei Erdstößen der Stärke 7,2 und 7,5 erschüttert worden. Ersten Regierungsangaben zufolge starben mindestens 32 Menschen, 700 wurden verletzt. Aus der am stärksten betroffenen Region gibt es noch keine Informationen. Die US-Erdbebenwarte befürchtet tausende Tote. Die EU-Mitgliedstaaten haben endgültig grünes Licht für den Zolldeal mit den USA gegeben. Der Rat der EU-Länder erklärte in Luxemburg, damit könne das Handelsabkommen vor Ablauf der von US-Präsident Donald Trump gesetzten Frist am 4. Juli umgesetzt werden. Vorgesehen ist, Zölle auf US-Industriegüter abzuschaffen. US-Agrarprodukte und Meeresfrüchte bekommen einen besseren Marktzugang. Bei Verstößen der USA können die EU-Zollzugeständnisse wieder ausgesetzt werden. Der Friedenspreis des deutschen Buchhandels geht in diesem Jahr an den französisch-britischen Juristen und Autoren Philippe Sands. Börsenvereinsvorsteher Sebastian Gugold sagte, Sands setze sich für Gerechtigkeit, Frieden und die Verteidigung des Völkerrechts ein. Bekannt wurde Sands unter anderem durch Rückkehr nach Lemberg oder die Rattenlinie. Überreicht wird die Ehrung im Oktober zum Abschluss der Frankfurter Buchmesse. Das waren die Nachrichten.
2: Der Wetterbericht für die MDR Schlagerwelt. Heute geht es wieder mit viel Sonne durch den Tag. Dazu kommen ein paar dünne Schleierwolken und am Nachmittag etwas mehr Quellwolken. Es bleibt trocken. Die Höchstwerte liegen zwischen 32 und 37 Grad. Morgen setzt sich das sonnenreiche Hochsommerwetter fort. Dazu wenig Wolken. Es bleibt trocken. Die Höchstwerte 32 bis 37 Grad.
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2: Es ist kurz nach 12 und wie immer an dieser Stelle sage ich Mahlzeit und lassen Sie sich Ihr Mittagessen schmecken.

0: Lebenslänglich du, das war der Oliver. Oliver Heidt in der MDR Schlagerwelt und ich wünsche Ihnen eine schöne Mittagszeit. Und Sie wissen ja, bei der Hitze zum Mittag möglichst nicht zu warm essen, aber auch nicht zu kalt und viel, viel trinken, am besten lauwarmen Tee. Genießen Sie Ihre Mittagszeit und ja, da kann man sich auch mal ein bisschen an den Strand träumen. Von uns gibt es die Musik jetzt von der Gruppe Wind, von Andreas und Caroline. Ich habe die zweimal gefragt, welche Urlaubstypen seid ihr eigentlich? Berge oder Meer?
1: Absolut Meer.
0: Und bei dir, Andreas?
2: Meer. Absolut Meer.
0: Sommerurlaub ist für mich?
1: Das Schönste, was es gibt.
2: Einfach ein Traum. Ich liebe es einfach, wenn die Tage so lang sind, die Sonne scheint und diese Luft. Und der Sommer ist für mich eigentlich die schönste Jahreszeit.
0: Wenn es im Sommer ganz heiß ist, dann...
1: Dann setze ich mich in den Garten, der erfreulicherweise sehr bewachsen ist und wo viel Schatten ist, und gönne mir ein kaltes Getränk.
0: Genauso sollte man es machen. Ne? Und hier sind die zwei mit ihrer aktuellen Sommersingle, Wenn es Sommer wird.

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1: Aus Sachsen mit Frank Thomas. Sachsens Landtag entscheidet heute über einen Aktionsplan zur Stärkung des Handwerks. CDU, SPD und Grüne wollen unter anderem eine Erhöhung des Meisterbonus von 2.000 auf 3.000 Euro. Der handwerkspolitische Sprecher der CDU-Landtagsfraktion Ritter sagte dem MDR, man wolle damit ein Zeichen setzen. Eine komplett kostenfreie Meisterausbildung sei mit der aktuellen Haushaltslage aber nicht finanzierbar. Die AfD hatte eine noch höhere Prämie gefordert. Der Sächsische Handwerkstag begrüßt den Aktionsplan, er müsse beschlossen und schnell umgesetzt werden. Die Landtagssitzung übertragen wir live auf MDR Sachsen Extra. Die Stadt Dresden hat ein Wasserentnahmeverbot verhängt. Bis Ende Oktober ist das Abpumpen und Abschöpfen von Wasser aus Flüssen und Bächen tabu. Eine Entnahmeerlaubnis kann beantragt werden. Zwei Leipziger Bauprojekte sind mit dem Sächsischen Staatspreis für Baukultur ausgezeichnet worden. Wie die Jury mitteilte, handelt es sich um eine ungenutzte Maschinenhalle und um den Wachposten der Polizei am US-Generalkonsulat. Beide Projekte werden mit jeweils 17.500 Euro unterstützt. Das Weltkulturerbe in Herrnhut bekommt eine Informationsstelle. Der Welterbe-Infopunkt im Herrnhuter Kirchengebäude soll am Montag geöffnet werden, wie die Brüderunität mitteilte. Informiert werde zur Welterbestätte selbst sowie zu deren internationaler Bedeutung. Die UNESCO hatte die Siedlungen der Herrnhuter Brüdergemeine 2024 als kulturelles Erbe anerkannt.
2: Das Wetter bei uns in Sachsen. Heute geht es wieder mit viel Sonne durch den Tag. Dazu kommen ein paar dünne Schleierwolken. Es bleibt trocken. Die Höchstwerte liegen zwischen 31 und 36, auf dem Fichtelberg bei 27 Grad. Morgen setzt sich das sonnenreiche Hochsommerwetter fort. Dazu wenig Wolken. Es bleibt trocken. Die Höchstwerte liegen zwischen 32 und 37 Grad.
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2: Und hier kommt der Bernd Klüver.

0: Mit dir, Conte. Bruno Ferrara war das hier in Ihrer MDR Schlagerwelt und ich wünsche Ihnen eine schöne Mittagszeit. Ja, wir schauen schon mal in den Samstag. Samstagabend, 20.15 Uhr im Ersten.
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0: Und da gibt es am Samstagabend emotionale Jubiläen.

Ja, das war Ihre Mittagszeit mit Ihrer MDR Schlagerwelt und ich wünsche Ihnen jetzt einen kühlen Nachmittag, einen entspannten Abend und bis dahin begleitet Sie Brigitte Meier. Gleich nach eins geht's los. Einen schönen Schlagertag noch. Tschüss, bye bye, Ihr euer Andreas Kallwitz. Bis morgen früh 6 Uhr und dann starten wir gemeinsam in den Freitag, in den Freutag. Und hier kommt noch Roy Black.

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1: Um 13 Uhr mit Alexander Terhorst. Der Fahrgastverband Pro Bahn hat die Hitzekulanzregelung der Deutschen Bahn als richtigen Schritt bezeichnet. Der Bundesvorsitzende Lukas Iflender sagte dem MDR, das Warten an überhitzten Bahnhöfen sei für einige Menschen lebensgefährlich. Außerdem könnten Klimaanlagen in Zügen ausfallen. Die Deutsche Bahn rät wegen der Extremhitze von nicht notwendigen Reisen ab. Fahrgäste können Fernverkehrstickets kostenlos stornieren. In Thüringen wird ab Sommer kommenden Jahres auch das dritte Kindergartenjahr beitragsfrei. Im Landtag stimmten alle Fraktionen mit Ausnahme der AfD für das Gesetz. Die Regelung kostet pro Jahr etwa 28 Millionen Euro, die das Land den Kommunen erstattet. Der Landtag beschloss außerdem Hilfen für kleine Kitas. Ziel ist es, trotz der zurückgehenden Kinderzahlen möglichst viele Kindergärten zu erhalten. Nach den schweren Erdbeben in Venezuela haben viele Länder Hilfe angeboten. Die USA kündigten die Entsendung von Rettungskräften an. Bundesverteidigungsminister Boris Pistorius bot Bundeswehr-Transportflugzeuge an, um Personal und Material nach Venezuela zu bringen. Das Bündnis Aktion Deutschland hilft stellt eine Soforthilfe von 1 Million Euro bereit. Venezuela war in der Nacht von 2 schweren Erdstößen erschüttert worden. Es werden tausende Tote befürchtet. Bislang konnten erst wenige Opfer geborgen werden. Die sächsische Datenschutzbeauftragte Juliane Hund hat das neue sächsische Polizeigesetz als Gefahr für die Grundrechte bezeichnet. Die Datenschützerin sagte dem MDR, durch die Nutzung von KI seien große Datenmengen elektronisch verfügbar, die automatisiert ausgewertet würden. Allerdings gäbe es in Sachsen noch kein Gesetz und keine Marktüberwachungsbehörde, die diese KI kontrolliere. Das sehe aber die KI-Verordnung der EU vor. Das neue Polizeigesetz war gestern vom Sächsischen Landtag beschlossen worden. Bei der Videoüberwachung von Kriminalitätsschwerpunkten soll künftig KI eingesetzt werden. Wer in der DDR politisch verfolgt wurde, kann künftig leichter eine Entschädigung erhalten. Wie der Landesbeauftragte in Sachsen-Anhalt Johannes Beleites mitteilte, wird die Anerkennung von gesundheitlichen Folgeschäden vereinfacht. Bislang mussten Betroffene den unmittelbaren Zusammenhang zwischen ihrer Verfolgung und den gesundheitlichen Folgen nachweisen. Das war für viele nur schwer möglich. Künftig kann auf langwierige Gutachten verzichtet werden. Das waren die Nachrichten.
2: Das Wetter in der MDR Schlagerwelt. Bis zum Abend ist es heute heiter und trocken bei hochsommerlichen Temperaturen bis 36 Grad. Dazu weht ein nur schwacher Wind. Das WM-Fußballwetter heute ab 22 Uhr beim Spiel Deutschland-Ecuador. Da sind es immer noch Werte bis 29 Grad. Auch morgen wieder Sonne und heiße Temperaturen bis 38 Grad. Am Samstag Höchstwerte von 40 Grad. Dazu im Norden Sachsen-Anhalts einzelne Schauer und Gewitter.
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2: Und rein geht's in den heißen Nachmittag. Da tut die Vorstellung von kühlen Nebelschwaden ja ganz gut. Der Soundtrack dazu kommt jetzt von Juliane Werding.

Mary Rose in der MDR Schlagerwelt und momentan, da erleben wir ja wirklich sehr lauschige Nächte. Beste Partyzeit übrigens auch bei den Glühwürmchen. Momentan können wir das grünliche Blinken der Tiere ganz besonders auf den Gärten und an Wegrändern sehen. Die Glühwürmchen flirten, was das Zeug hält. Am besten zu beobachten übrigens, wenn es nicht regnet, zwischen 22 Uhr und Mitternacht. Und dieses fröhliche Getummel, so die Naturexperten, lässt auf ein gutes Glühwürmchenjahr schließen. Na, damit können wir der Hitze doch wieder was Positives abgewinnen. Mehr zum Wetter dann gegen 14:50. Jetzt erstmal Olaf Berger mit Nochmal. Der scheint den Glühwürmchen-Effekt auch zu kennen. Nochmal.

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1: Aus Sachsen mit Frank Thomas. Sachsens Landtag entscheidet heute über einen Aktionsplan zur Stärkung des Handwerks. CDU, SPD und Grüne wollen unter anderem eine Erhöhung des Meisterbonus von 2.000 auf 3.000 Euro. Der handwerkspolitische Sprecher der CDU-Landtagsfraktion, Kai Ritter, sagte dem MDR, man wolle ein Zeichen setzen. Eine komplett kostenfreie Meisterausbildung sei mit der aktuellen Haushaltslage aber nicht finanzierbar. Die AfD hatte eine noch höhere Prämie gefordert. Der Sächsische Handwerkstag begrüßte den Aktionsplan. Er müsse beschlossen und schnell umgesetzt werden. Die Landtagssitzung übertragen wir live auf MDR Sachsen Extra. Im vergangenen Jahr sind rund 33.500 Studenten mit einem Deutschlandstipendium unterstützt worden. Dem Statistischen Bundesamt zufolge waren das 1,5% mehr als im Jahr 2024. Die Stipendiaten bekommen monatlich 300 Euro. Der Betrag wird zur Hälfte vom Staat und zur anderen Hälfte von privaten Geldgebern finanziert. In Dresden starten heute die Filmnächte am Elbufer mit dem City Pop Festival. Die Veranstalter kündigten ein breit gefächertes Programm von zum Beispiel koreanischer Popkultur und Anime-Nostalgie an. Bei den Filmnächten folgen dann bis Ende August mehr als 100 Kinoabende und Open-Air-Konzerte. Bad Schandau, Dresden und Leipzig sind ab heute Stationen einer neuen Bahnverbindung zwischen Tschechien und dem Flughafen Frankfurt am Main. Das teilte der tschechische Betreiber Leo Express mit. Demnach fahren die Züge abends in Richtung Prag und nachts via Sachsen in Richtung Hessen.
2: Das Wetter in Sachsen. Bis zum Abend scheint weiter die Sonne. Es bleibt trocken. Die Höchstwerte erreichen 36 Grad. In der Nacht ist es sternenklar und trocken. Die Tiefstwerte liegen zwischen 20 und 16 Grad. Im Erzgebirge bis 13 Grad. Morgen geht's mit viel Sonne weiter und Temperaturen bis 37 Grad. Am Wochenende scheint die meiste Zeit die Sonne. Es wird sehr heiß mit Werten bis 40 Grad. Örtlich auch darüber.
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2: Und hier kommt Fernando Express mit einer Brise frischen Wind.

0: Nino De Angelo war das, wenn du lachst. Na, bei der Hitze könnte einem das Lachen fast vergehen. Diana Weise ist für uns im MDR-Wetterstudio. Eigentlich wäre ja so ein nettes, kleines, erfrischendes Hitzegewitter zwischendurch gar nicht schlecht. Ist da was im Anmarsch?
1: Überhaupt nicht. Ja. Also heute und morgen gar nicht. Am Sonnabend kann der Norden von Sachsen-Anhalt da vielleicht mal getroffen werden. Und am Sonntag, da steigen dann doch die Chancen auf Schauer und Gewitter, wobei man da auch vom Risiko sprechen muss, weil die auch durchaus sehr heftig sein können. Denn am Wochenende haben wir es mit 40 Grad und vielleicht sogar noch ein bisschen mehr zu tun mit extrem schwüler Luft. Und heute ist die Luft zwar auch schon recht feucht, aber eben noch nicht so extrem. Und trotzdem, auch da ist die Hitze teilweise unangenehm bei 31 bis 36 Grad. Ein paar Wölkchen gibt's heute mal, aber nicht allzu viele und viel Sonnenschein.
0: Und die tropischen Nächte, die gibt's dann noch automatisch dazu.
1: Das wird auf jeden Fall ab der nächsten Nacht und bis zum Wochenende sich sehr schwül gestalten und tropisch mit 21 bis 17 Grad in der nächsten Nacht.
0: Dankeschön, Diana Weise. Wir können uns also auf die nächste Glühwürmchen-Nacht freuen. Und hier kommt Peggy March mit ihrer aktuellen Single über die Wirklichkeit zwischen den Zeilen. Es gibt nicht nur das, was man sieht.

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2: Um 14 Uhr mit Alexander Terhorst. Der Fahrgastverband Pro Bahn hat die Hitzekulanzregelung der Deutschen Bahn als richtigen Schritt bezeichnet. Der Bundesvorsitzende Lukas Iffländer sagte dem MDR, das Warten an überhitzten Bahnhöfen sei für einige Menschen lebensgefährlich. Außerdem könnten Klimaanlagen in Zügen ausfallen. Die Deutsche Bahn rät wegen der Extremhitze vor nicht notwendigen Reisen ab. Fahrgäste können Fernverkehrstickets kostenlos stornieren. Die extremen Temperaturen haben auf der A2 in Sachsen-Anhalt zudem Fahrbahnschäden verursacht. Der Abschnitt zwischen Burg Ost und Zentrum Richtung Hannover bleibt bis mindestens Sonntagnachmittag gesperrt. In Thüringen wird ab Sommer kommenden Jahres aus das dritte Kindergartenjahr beitragsfrei. Im Landtag stimmten alle Fraktionen mit Ausnahme der AfD für das Gesetz. Die Regelung kostet pro Jahr etwa 28 Millionen Euro, die das Land den Kommunen erstattet. Der Landtag beschloss auch Hilfen für kleine Kitas. Ziel sei es, trotz der zurückgehenden Kinderzahlen möglichst viele Kindergärten zu erhalten. Nach den schweren Erdbeben in Venezuela haben viele Länder Hilfe angeboten. Die USA kündigten die Entsendung von Rettungskräften an. Bundesverteidigungsminister Boris Pistorius bot zudem Bundeswehr-Transportflugzeuge an, um Personal und Material nach Venezuela zu bringen. Das Bündnis Aktion Deutschland hilft stellt eine Soforthilfe von mehr als 1 Million Euro bereit. Venezuela war in der Nacht von 2 schweren Erdstößen erschüttert worden. Es werden tausende Tote befürchtet. Der Friedenspreis des deutschen Buchhandels geht in diesem Jahr an den französisch-britischen Autor Philip Sands. Börsenvereinsvorsteher Sebastian Gugol sagte, Sands setze sich für Gerechtigkeit, Frieden und die Verteidigung des Völkerrechts ein. Bekannt wurde Sands unter anderem durch die Bücher Rückkehr nach Lemberg oder Die Rattenlinie. Wer in der DDR politisch verfolgt wurde, kann künftig leichter eine Entschädigung erhalten. Wie der Landesbeauftragte in Sachsen-Anhalt Johannes Beleites mitteilte, wird die Anerkennung von gesundheitlichen Folgeschäden vereinfacht. Bislang mussten Betroffene den unmittelbaren Zusammenhang zwischen ihrer Verfolgung und den gesundheitlichen Folgen nachweisen. Das war für viele schwer möglich. Künftig kann auf langwierige Gutachten verzichtet werden, wenn bestimmte Grundvoraussetzungen vorliegen. Das waren die Nachrichten.
3: Das Wetter in der MDR-Schlagerwelt. Bis zum Abend ist es heute heiter und trocken bei hochsommerlichen Temperaturen bis 36 Grad. Dazu weht ein nur schwacher Wind. Das WM-Fußballwetter heute ab 22 Uhr beim Spiel Deutschland-Ecuador. Da sind es immer noch Werte bis 29 Grad. Auch morgen wieder Sonne und heiße Temperaturen bis 38 Grad. Am Samstag Höchstwerte von 40 Grad. Dazu im Norden Sachsen-Anhalts einzelne Schauer und Gewitter.
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3: Und wie viel haben Sie heute schon getrunken? Also ich mache ja gerade meine dritte Wasserflasche auf. Hilft ja nichts. Und um den Kopf ein gekühltes, feuchtes Tuch. Zum Glück sind wir nicht beim Fernsehen. Ihn können wir ja immer wieder im Fernsehen sehen. Andy Borg. Jetzt ist er bei uns mit Angelo Mio.
6: Kühl.

Frank Schöbel in Flirtlaune, aber er hat immer noch nicht verraten, wer die neue Frau an seiner Seite ist. Dass es da jemand gibt, hat er zumindest schon mal rausgelassen, aber er setzt da klare Grenzen und sagt, seine Liebe ist Privatsache. Okay. Bei Xandra Haag ist das übrigens ganz ähnlich. Auch sie hält ihr Privatleben größtenteils aus der Öffentlichkeit heraus, ob Ehemann oder nicht, verheiratet oder solo. In ihrem Lied Aphrodite, da geht es jetzt aber darum, eine Liebe überhaupt erstmal zu finden. Und da entführt uns Xandra Haag auf die griechischen Inseln. Dort gibt es wohl neben Internet und Partnerbörsen noch ganz andere Möglichkeiten, den Richtigen zu treffen.

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1: Aus Sachsen mit Frank Thomas. Die Ministerpräsidenten der Länder beraten heute in Berlin über eine Neuordnung der Bund-Länder-Finanzen. Im Mittelpunkt steht die Frage, wie der Bund die Länder und Kommunen finanziell entlasten kann. Die Länder pochen auf den Grundsatz, wer bestellt, bezahlt. Geplant ist auch ein Treffen mit Bundeskanzler Friedrich Merz. Sachsens Landtag entscheidet heute über den Aktionsplan zur Stärkung des Handwerks. CDU, SPD und Grüne wollen unter anderem eine Erhöhung des Meisterbonus von 2.000 auf 3.000 Euro. Der handwerkspolitische Sprecher der CDU-Landtagsfraktion Kai Ritter sagte dem MDR, man wolle damit ein Zeichen setzen. Eine komplett kostenfreie Meisterausbildung sei mit der aktuellen Haushaltslage aber nicht finanzierbar. Die AfD hatte eine noch höhere Prämie gefordert. Der Sächsische Handwerkstag begrüßte den Aktionsplan. Er müsse beschlossen und schnell umgesetzt werden. Die Deutsche Bahn bietet ab sofort ein kostenfreies Hitze-Storno an für Tickets. Wie der Konzern mitteilte, gilt dies für Fahrkarten im Fernverkehr, die bis zum 23. Juni gekauft wurden. Wer seine Reise bei heißen Temperaturen nicht antreten möchte, bekomme das Ticket zurückerstattet. Diese Hitzekulanz gilt für alle Tarifarten, also auch für Spar- und Sparpreistickets bis einschließlich 30. Juni. Die Autofähre zwischen Pillnitz und Kleinschachwitz ist ab heute wieder in Betrieb. Das teilten die Dresdner Verkehrsbetriebe mit. Das Schiff war wochenlang in einer Werft general überholt worden.
2: Das Wetter in Sachsen. Bis zum Abend scheint weiter die Sonne. Es bleibt trocken. Die Höchstwerte erreichen 36 Grad. In der Nacht ist es sternenklar und trocken. Die Tiefstwerte liegen zwischen 20 und 16 Grad. Im Erzgebirge bis 13 Grad. Morgen geht's mit viel Sonne weiter und Temperaturen bis 37 Grad. Am Wochenende scheint die meiste Zeit die Sonne. Es wird sehr heiß mit Werten bis 40 Grad. Örtlich auch darüber.
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2: Und weiter geht's durch den sommerlaunigen Donnerstagnachmittag mit Tommy Steiner, der auf der Suche nach seinem Traummädchen ist. Cherchez la femme.

0: Rosen aus Rhodos. Cindy und Bert waren das. Ja, auf Rhodos ist es gerade nicht ganz so heiß wie bei uns. Da sind die Höchsttemperaturen noch unter 30 Grad. Bei uns lautet die Frage, wann knacken wir die 40 Grad Marke? Jedenfalls suchen wir hierzulande immer wieder nach Abkühlung. Und da herrscht derzeit vor allem auch rund um Eisdielen Hochbetrieb. So ein Eis auf die Hand ist ja wirklich ein wunderbarer Kühlgenuss. Und was machen Sie so, damit Sie zwischendurch mal runterkühlen?
1: Sonnencreme und immer eine Käppi dabei.
2: Dann gehen wir nicht mehr raus.
3: Immer ein Wasserspray in meiner Handtasche. Das ist sehr erfrischend.
4: Ich habe heute Flipflops an und ich laufe 2-3 Mal am Tag einfach durch den Fluss. Das ist so genial, wenn man merkt, wie die Hitze den Körper wieder verlässt.
5: Im Schatten lässt sich super aushalten.
6: Wir haben jetzt für unseren Kinderwagen einen Ventilator gekauft. Und auch abends lasse ich mich von diesem Ventilator berieseln.
4: Melone essen, auch was Feines.
7: Viel trinken und einen Fächer dabei haben. Und ein Eis.
6: Abkühlen natürlich, im Planschbecken, eine kalte Dusche und kalte Getränke mit Eiswürfeln.
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1: 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Um 15 Uhr mit Alexander Terhorst. Der Fahrgastverband Pro Bahn hat die Hitzekulanzregelung der Deutschen Bahn als richtigen Schritt bezeichnet. Der Bundesvorsitzende Lukas Iflender sagte dem MDR, das Warten an überhitzten Bahnhöfen sei für einige Menschen lebensgefährlich. Außerdem könnten Klimaanlagen ausfallen. Die Deutsche Bahn rät wegen der Extremhitze von nicht notwendigen Reisen ab. Fahrgäste können Verkehrstickets kostenlos stornieren im Fernverkehr. Die extremen Temperaturen haben auf der A2 in Sachsen-Anhalt Fahrbahnschäden verursacht. Bei Burg ist die Autobahn Richtung Hannover bis Sonntag gesperrt. Bund und Länder wollen beim Wohngeld im kommenden Jahr 1,5 Milliarden Euro einsparen. Ab 2028 soll das Sparvolumen auf 2 Milliarden steigen. Das geht aus dem Gesetzentwurf von Bauministerin Verena Huberts hervor, aus dem der Tagesspiegel zitiert. Derzeit zahlen Bund und Länder zusammen 5 Milliarden Euro für die Unterstützung. Huberts hatte die Kürzungen mit der schwierigen Haushaltslage begründet. In Thüringen wird ab Sommer kommenden Jahres auch das dritte Kindergartenjahr beitragsfrei. Im Landtag stimmten alle Fraktionen mit Ausnahme der AfD für das Gesetz. Die Regelung kostet pro Jahr etwa 28 Millionen Euro, die das Land den Kommunen erstattet. Der Landtag beschloss außerdem Hilfen für kleine Kitas. Ziel sei es, trotz der zurückgehenden Kinderzahlen möglichst viele Kindergärten zu erhalten. Der Friedenspreis des deutschen Buchhandels geht dieses Jahr an den französisch-britischen Autor Philippe Sands. Börsenvereinsvorsteher Sebastian Gugold sagte, Sands setze sich für Gerechtigkeit, Frieden und die Verteidigung des Völkerrechts ein. Bekannt wurde Sands unter anderem durch die Bücher Rückkehr nach Lemberg oder Die Rattenlinie. Sachsens Kirchen bieten hitzegeplagten Menschen eine Abkühlung an. Wie die evangelische Landeskirche mitteilt, können Besucher besonders in den Innenstädten die Gotteshäuser für eine Ruhepause nutzen. Durch die dicken Mauern und hohen Räume bleibe es im Inneren angenehm kühl. Die Gemeinden wurden gebeten, ihre Kirchen nach Möglichkeit zu öffnen und darauf öffentlich hinzuweisen. Das waren die Nachrichten.
2: Das Wetter in der MDR Schlagerwelt. Bis zum Abend ist es heute heiter und trocken bei hochsommerlichen Temperaturen bis 36 Grad. Dazu weht ein nur schwacher Wind. Das WM-Fußballwetter heute ab 22 Uhr beim Spiel Deutschland-Ecuador. Da sind es immer noch Werte bis 29 Grad. Auch morgen wieder Sonne und heiße Temperaturen bis 38 Grad. Am Samstag Höchstwerte von 40 Grad. Dazu im Norden Sachsen-Anhalts einzelne Schauer und Gewitter.
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2: Wie schön, dass Sie dabei sind. Mit dabei ist jetzt auch Jens Bauer mit spanisch heißen Liebesschüren.

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Tom Astor, dieser Tag kann dein Tag sein. Ja, und laut Studie gilt das vor allem für Menschen, die auf Partnersuche sind. Sonnenschein, die Flirtchancen steigert. In einer Studie, da ging es beispielsweise darum, dass charmante Männer in einer Fußgängerzone Frauen ansprachen, um nach der Telefonnummer zu fragen. Immerhin in 22% der Fälle hatten sie Erfolg. Bei gleicher Temperatur, aber bedecktem Himmel, da sank die Erfolgsquote auf 14%. Die Frage ist natürlich, ob sie auch wirklich die richtige Telefonnummer bekommen haben. Auch Nina Mondschein ist mit ihrer neuen Single »Wo sind all die guten Männer hin?« auf Partnersuche und stellt fest, gar nicht so einfach, Mr. Right zu finden.

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1: Aus Sachsen mit Frank Thomas. Das Dresdner IFO-Institut erwartet durch die Hitzewelle keine größeren wirtschaftlichen Schäden. Der Ökonom Joachim Ragnitz sagte dem MDR, Hitzetage belasteten zwar die deutsche Wirtschaft, aber der Gesamteffekt werde oft überschätzt. Laut Bundesarbeitsministerium kostet ein Hitzetag die Wirtschaft rund 430 Millionen Euro. Ragnitz betonte, im Verhältnis zur Wirtschaftsleistung eines Jahres seien das lediglich 0,01%. Das könne an kühleren Tagen wieder aufgeholt werden und sei nicht dramatisch. Gleichwohl mahnte Ragnitz, dass Unternehmen sich besser auf Hitze vorbereiten müssten. Die Ministerpräsidenten der Länder beraten heute in Berlin über eine Neuordnung der Bund-Länder-Finanzen. Im Mittelpunkt steht die Frage, wie der Bund die Länder und Kommunen finanziell entlasten kann. Die Länder pochen auf den Grundsatz, wer bestellt, bezahlt. Geplant ist auch ein Treffen mit Bundeskanzler Friedrich Merz. Wegen Hitze sowie Trockenheit und Niedrigwasser in Bächen und Flüssen verhängt Dresden ein Wasserentnahmeverbot. Wie die Stadtverwaltung mitteilte, darf bis Ende Oktober keinerlei Wasser aus oberirdischen Gewässern entnommen werden. Das Verbot gilt nicht für Inhaber einer wasserrechtlichen Erlaubnis. Beim S-Bahn-Unfall im Dresdner Hauptbahnhof ist der verunglückte Mann offenbar betrunken gewesen. Das teilte die Polizei nach ersten Ermittlungen mit. Die 53-jährige Person war gestern Abend vom Bahnsteig aufs Gleis gefallen und von einer einfahrenden S-Bahn lebensgefährlich verletzt worden.
2: Das Wetter in Sachsen. Bis zum Abend scheint weiter die Sonne. Es bleibt trocken. Die Höchstwerte erreichen 36 Grad. In der Nacht ist es sternenklar und trocken. Die Tiefstwerte liegen zwischen 20 und 16 Grad. Im Erzgebirge bis 13 Grad. Morgen geht's mit viel Sonne weiter und Temperaturen bis 37 Grad. Am Wochenende scheint die meiste Zeit die Sonne. Es wird sehr heiß mit Werten bis 40 Grad. Örtlich auch darüber.
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2: Und hier kommen zwei, die es immer wieder tun würden, Brunner und Brunner.

0: Freiheit pur.
1: Truckstop und Freiheit pur. Seit mehr als 50 Jahren stehen die Jungs auf der Bühne und sie immerhin auch schon seit 20 Jahren, Helene Fischer. Und anlässlich dieses Bühnenjubiläums gibt's jetzt eine besondere Würdigung der DHL. Der Konzern bringt nämlich eine besondere Briefmarke mit der Schlagersängerin auf den Markt. Christian von Stüppelnagel hat sie sich schon angesehen.
2: Die Briefmarken zeigen die Spielorte von Helene Fischers aktueller 360-Grad-Stadion-Tour, die Silhouette ihrer Tanzeinlagen oder die Namen ihrer größten Hits. Seit 2006 ist die Schlagersängerin fast durchgehend mit ihren Songs wie Atemlos, Herzbeben oder 0 auf 100 in den Charts vertreten. Mit mehr als 19 Millionen verkauften Tonträgern ist sie die erfolgreichste Sängerin in Deutschland. Mit ihrer jüngsten Single Heute Nacht hat sie erst kürzlich zum ersten Mal in ihrer Karriere als Solosängerin die Spitze der deutschen Singlecharts erobert. Helene Fischer bezeichnet die Briefmarkenauflage als große Ehre. Es freue sie, auf diese Weise Teil des Alltags vieler Leute zu sein. Von der DHL heißt es, dass man mit den Briefmarken eine Sängerin ehre, die für Erfolg, Leidenschaft und eine besondere Verbindung zum Publikum, aber auch für Bodenständigkeit stehe. Die DHL, früher Deutsche Post, gibt immer wieder Sonderbriefmarken zu bestimmten Anlässen heraus, zuletzt etwa zum 50-jährigen Jubiläum des Zirkus Roncalli in Köln. Die Helene Fischer Briefmarken gibt es im Onlineshop der DHL und auf einigen ihrer Konzerte zu kaufen.
1: Das nächste Konzert von Helene Fischer ist übrigens morgen und übermorgen in Köln. Und bei der Hitze bekommt ihre 360-Grad-Stadion-Tour noch eine ganz andere Bedeutung.

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1: Um 16 Uhr mit Alexander Terhorst. Wegen der anhaltenden Hitze werden die Kontrollen auf den Autobahnen verstärkt. Eine Sprecherin der Autobahn GmbH sagte, die Fahrbahnen würden zwar ohnehin täglich überprüft, derzeit seien jedoch mehr Mitarbeiter unterwegs, um mögliche Schäden frühzeitig zu erkennen. Besonders anfällig seien ältere Betonfahrbahnen, die schon repariert worden seien. Der ADAC teilte auf Anfrage des MDR mit, Asphalt halte zwar höhere Temperaturen aus, bei mehreren heißen Tagen könnte es aber auch hier kritisch werden. Wegen Hitzeschäden war am Vormittag die A2 bei Burg in Richtung Hannover gesperrt worden. Der Fahrgastverband Pro Bahn hat die Hitzekulanzregelung der Deutschen Bahn als richtigen Schritt bezeichnet. Der Bundesvorsitzende Lukas Iflender sagte dem MDR, das Warten an überhitzten Bahnhöfen sei für einige Menschen lebensgefährlich. Außerdem könnten Klimaanlagen in Zügen ausfallen. Die Deutsche Bahn rät wegen der Extremhitze von nicht notwendigen Reisen ab. Fahrgäste können Fernverkehrstickets kostenlos stornieren. Der US-Elektrobauer Tesla will seine Produktion im Werk Grünheide nochmals hochfahren. Wie das Unternehmen mitteilte, sollen 1000 weitere Mitarbeiter eingestellt werden. Ab Oktober würden pro Woche 7500 Fahrzeuge vom Band laufen. Das ist ein Fünftel mehr als derzeit. Schon im April hatte Tesla 1000 Neueinstellungen angekündigt. Das Werk im brandenburgischen Grünheide ist das einzige in Europa. Bund und Länder wollen beim Wohngeld im kommenden Jahr 1,5 Milliarden Euro einsparen. Ab 2028 soll das Sparvolumen auf 2 Milliarden pro Jahr steigen. Das geht aus dem Gesetzentwurf von Bauministerin Verena Huberts hervor, aus dem der Tagesspiegel zitiert. Derzeit zahlen Bund und Länder zusammen 5 Milliarden Euro für die Unterstützung. Huberts hatte die Kürzungen mit der schwierigen Haushaltslage begründet. In Thüringen arbeiten erstmals weniger als 1 Million Menschen. Nach Angaben des Statistischen Landesamtes ist die Zahl der Erwerbstätigen im ersten Quartal des Jahres auf durchschnittlich 992.000 gefallen. Das sind so wenige wie noch nie seit Gründung des Freistaats. Im Vergleich zum ersten Quartal des Vorjahres ist die Beschäftigungszahl um 1,1% gesunken. Das ist deutschlandweit der größte Rückgang unter allen Bundesländern. Das waren die Nachrichten.
2: Das Wetter in der MDR Schlagerwelt. Bis zum Abend ist es heute heiter und trocken bei hochsommerlichen Temperaturen bis 36 Grad. Dazu weht ein nur schwacher Wind. Das WM-Fußballwetter heute ab 22 Uhr beim Spiel Deutschland-Ecuador. Da sind es immer noch Werte bis 29 Grad. Auch morgen wieder Sonne und heiße Temperaturen bis 38 Grad. Am Samstag Höchstwerte von 40 Grad. Dazu im Norden Sachsen-Anhalts einzelne Schauer und Gewitter.
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2: Und rein geht's in die 16-Uhr-Stunde mit dem Kaiser. Und falls Sie in den kommenden Tagen eines seiner Open-Air-Konzerte besuchen, Sonnenschutz dabei haben, ist mindestens genauso wichtig wie die Eintrittskarte.

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0: nach Udo Jürgens jetzt zu Melissa Naschenwing. Für sie ist es gerade sehr schwer und wenn sie ein Haustier haben, dann können sie es ihr sicher nachempfinden. Denn wie die österreichische Sängerin auf Instagram wissen lässt, hat sie sich von ihrem Familienhund Sunny verabschieden müssen. Sie schreibt, 13,5 Jahre lang warst du an unserer Seite und du warst nicht nur einfach ein Hund, du warst Familie. Der Vierbeiner hatte die 35-Jährige in turbulenten Zeiten begleitet, war für sie offenbar auch ein besonderer Ausgleich zum hektischen Musikbusiness. Er kam in die Familie, als für Melissa Naschenwing ihre musikalische Reise losging und sie schreibt, wenn alles laut war, sei er ihre Ruhe gewesen. Sie habe mit Sunny einen Freund, einen Wegbegleiter und auch ein Stück zu Hause verloren, schreibt die Sängerin weiter. Viele Fans, aber auch Kolleginnen können ihren Schmerz offenbar teilen, denn unter anderem schreiben ihr auch Maite Kelly, Francine Jordi und Sonja Liebing. Sie alle wissen offenbar auch, wie es ist, ein geliebtes Haustier gehen lassen zu müssen.
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1: Aus Sachsen mit Frank Thomas. Die Mehrheit der Sachsen lehnt mehr Windräder in Waldgebieten ab. Das zeigt die aktuelle MDR-Fragterhebung, an der sich rund 9000 Menschen aus Sachsen beteiligt haben. Jeder fünfte Befragte wünscht sich strengere Vorgaben für Windräder in Waldgebieten, etwa in Bezug auf Naturschutz. Viele Befragte sehen den Wald in erster Linie als Schutzraum für Tiere und Pflanzen und als Wasserspeicher. Sie stehen baulichen Eingriffen überwiegend kritisch gegenüber. Alle Infos zur Methodik und Beteiligungsmöglichkeiten unter mdrfrag.de. Der Europäische Gewerkschaftsbund hat angesichts der Hitzewelle Abkühlpausen für europäische Arbeitnehmer gefordert. EGB-Generalsekretärin Lynch sagte, die Trinkpausen bei der Fußball-WM seien ein gutes Beispiel dafür, wie die Arbeit an den Klimawandel angepasst werden könne. Allerdings bräuchten Bauarbeiter, Obstpflücker, Busfahrer oder andere Berufsgruppen deutlich länger als 3 Minuten, um sich zu erholen. Dem EGB zufolge ist die Zahl der hitzebedingten Todesfälle am Arbeitsplatz EU-weit deutlich gestiegen. 2 Leipziger Bauprojekte sind mit dem Sächsischen Staatspreis für Baukultur ausgezeichnet worden. Wie die Jury mitteilte, handelt es sich um eine ungenutzte Maschinenhalle und um den Wachposten der Polizei am US-Generalkonsulat. Beide Projekte bekommen jeweils 17.500 Euro. Im Leipziger Citytunnel ist der S-Bahn-Verkehr noch immer unterbrochen. In der Nacht hatte ein Baugerät die Oberleitung demoliert. Die Reparaturarbeiten an der Station Wilhelm-Leuschner-Platz sollen laut Bahn jetzt am Abend beendet werden.
2: Das Wetter in Sachsen. Bis zum Abend scheint weiter die Sonne. Es bleibt trocken. Die Höchstwerte erreichen 36 Grad. In der Nacht ist es sternenklar und trocken. Die Tiefstwerte liegen zwischen 20 und 16 Grad. Im Erzgebirge bis 13 Grad. Morgen geht's mit viel Sonne weiter und Temperaturen bis 37 Grad. Am Wochenende scheint die meiste Zeit die Sonne. Es wird sehr heiß mit Werten bis 40 Grad. Örtlich auch darüber.
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2: Und hier kommt ein Teil der Gruppe Wind, Andreas Lebbing, mit einem seiner Solo-Hits. An einer Dosis Liebe stirbt man nicht.

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1: Wir erinnern heute an Horst Heinz Henning. Der Name sagt Ihnen jetzt vielleicht nichts, aber Sie kennen bestimmt einige seiner Lieder. Horst Heinz Henning wurde 1920 in Gotha geboren und hat in den 50ern bis in die 70er Jahre hinein viele berühmte Schlager komponiert, etwa Der Mann am Klavier für Paul Kuhn, Das habe ich in Paris gelernt für Chris Howland oder auch Zwischen heute und morgen für Mary Rose. Außerdem hat er auch das Hellberg-Duo produziert. Heute vor 28 Jahren ist er in Sautens in der Schweiz im Alter von 78 Jahren verstorben. Seine Hits haben wir aber noch immer im Ohr.

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1: Um 17 Uhr mit Rio Takeda. Im milliardenschweren Rechtsstreit um Glyphosat hat Bayer in den USA einen Sieg errungen. Der oberste Gerichtshof entschied, dass die Zulassungsvorgaben der US-Bundesbehörden entscheidend sind. Damit entzogen die Richter im Supreme Court tausenden Klagen in den einzelnen Bundesstaaten die Grundlage. Bayer hatte argumentiert, dass die US-Umweltschutzbehörde Glyphosat als nicht krebserregend eingestuft hat. Der Konzern kann somit nicht mehr wegen fehlender Warnhinweise belangt werden. Wegen der anhaltenden Hitze werden die Kontrollen auf den Autobahnen verstärkt. Eine Sprecherin der Autobahn GmbH sagte, die Fahrbahnen würden zwar ohnehin täglich überprüft, derzeit seien jedoch mehr Mitarbeiter unterwegs, um mögliche Schäden frühzeitig zu erkennen. Besonders anfällig seien ältere Betonfahrbahnen, die bereits repariert worden seien. Der ADAC teilte auf Anfrage des MDR mit, Asphalt halte höhere Temperaturen aus. Bei mehreren heißen Tagen könnte es aber auch hier kritisch werden. Wegen Hitzeschäden war am Vormittag die A2 bei Burg in Richtung Hannover gesperrt worden. Der US-Elektrobauer Tesla will seine Produktion im Werk in Grünheide nochmals hochfahren. Wie das Unternehmen mitteilte, sollen 1.000 weitere Mitarbeiter eingestellt werden. Ab Oktober würden pro Woche 7.500 Fahrzeuge vom Band laufen. Das ist ein Fünftel mehr als derzeit. Bereits im April hatte Tesla 1.000 Neuanstellungen angekündigt. Das Werk im brandenburgischen Grünheide ist das einzige in Europa. In Thüringen arbeiten erstmals weniger als 1 Million Menschen. Nach Angaben des Statistischen Landesamtes ist die Zahl der Erwerbstätigen im ersten Quartal dieses Jahres auf durchschnittlich 992.000 gefallen. Das sind so wenige wie noch nie seit der Gründung des Freistaates. Im Vergleich zum ersten Quartal des Vorjahres ist die Beschäftigtenzahl um 1,1% gesunken. Das ist deutschlandweit der größte Rückgang unter allen Bundesländern. Microsoft verlängert den Support für Windows 10 um ein weiteres Jahr. Wie das Unternehmen mitteilte, wird es noch bis Mitte Oktober 2027 Sicherheitsupdates geben. Man wolle den Kunden genügend Zeit geben, um eine geeignete Lösung für ihren PC zu finden. Schätzungen zufolge nutzen weltweit noch 650 Millionen Menschen Rechner mit Windows 10. Ursprünglich wollte Microsoft den Support schon im vergangenen Oktober einstellen. Das waren die Nachrichten.
2: Das Wetter in der MDR Schlagerwelt am Abend wenig Wolken und die Temperaturen maximal 33 Grad. In der Nacht dann teils leicht bewölkt und die Tiefstwerte 17, im Norden Sachsen-Anhalts 13 Grad. Zum WM-Spiel Anpfiff Deutschland-Ecuador um 22 Uhr immer noch Werte bis 29 Grad. Morgen wird es wieder sonnig und trocken bei 38 Grad. Am Samstag in der Altmark einzelne Schauer oder Gewitter, sonst sonnig, trocken und noch heißer.
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2: Und hier kommt ein Marianne Rosenberg-Hit aus dem Jahr 1989.

0: Uli Schwinge, alles, was ich liebe, kann manchmal einfach zu viel des Guten sein. Sommer, Sonne, feiern ist ja eigentlich eine wundervolle Kombination, auch für das Markranstädter Kinderfest im Landkreis Leipzig. Das ist heute gestartet, aber ausgerechnet zu seiner 150. Auflage ist es brütend heiß. Und das hat Folgen für das Fest, wie MDR-Reporterin Ulrike Köhler erfahren hat.
1: Ungefähr 500 Kindergarten- und Grundschulkinder schnattern und zappeln aufgeregt durch die Stadthalle, denn gleich geht es los, das 150. Markranstädter Kinderfest. Zum Auftakt tritt der Projektzirkus Tomello auf mit Akrobatik und Artistik. Die vielen Zuschauer sorgen bei der 10-jährigen Lucy für ein bisschen Aufregung. Immerhin hat man ja nicht jeden Tag so eine große Show.
2: Da stelle ich mir die Köpfe als Noten vor, dass ich weiter tanzen kann, weil mir das Angst macht. Meistens Lampenfieber und deshalb stelle ich mir das vor.
1: Und dann geht's los.
3: Hallo Kinder, seid ihr da?
1: Eine gute halbe Stunde stehen die 6- bis 15-jährigen Akrobatinnen auf der Bühne, sagt Sani.
4: Wir tun Tanzen und Turnen und auch auf einer Akrobatikleiter was machen und auf einem Röntgenrad.
1: Eigentlich sollte der Kindertrubel in Markranstädt noch das ganze Wochenende andauern, aber da hatte Hartmut was dagegen, das aktuelle Hitzehoch. Sandra Tuselt vom Kinderfestverein.
5: Es ist so, dass wir tatsächlich seit letztem Wochenende ganz, ganz viel umgeplant haben, nochmal den Wasserspielplatz-Spaßbereich sozusagen erweitert haben, aber jetzt die Entscheidung gefallen ist. Sowohl der Umzug als auch alle Außenveranstaltungen müssen leider ausfallen. Es sind 40 Grad, vielleicht sogar ein kleines bisschen mehr angesagt. Das ist ein Gesundheitsrisiko.
1: Sportlich wird's trotzdem.
5: Die Kinder- und Jugendmeisterschaft vom Tischtennis, die findet am Samstagvormittag in der Bebelhalle trotzdem statt. Es wird zwar warm, aber wir stellen Getränke bereit. Ja, wenn man schneller um die Platte rennt, dann wird's einem auch frischer vom Wind.
1: Der große Umzug durch Markranstädt, jedes Jahr das Highlight des Kinderfestes, soll im September nachgeholt werden. Die Organisatoren um Sandra Tuselt suchen derzeit nach einem Ausweichtermin.
5: Die Wagenbauer haben Wagen vorbereitet, es sind Kostüme vorbereitet, die Tanzgruppen haben Tänze vorbereitet, die Kitas haben alle sich irgendwelche Angebote ausgedacht zum Basteln, zum Mitmachen und es wäre schade, wenn wir das komplett wegfallen lassen.
1: Die Kosten für Straßensperrungen, Musikrechte und Künstlerhonorare liegen übrigens bei rund 10.000 Euro. Einen Großteil sammelt der Verein über Spenden und auch dafür wollen Sandra Tuselt und ihr Team den Nachholtermin nutzen.

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1: Aus Sachsen mit Frank Thomas. Die Mehrheit der Sachsen lehnt mehr Windräder in Waldgebieten ab. Das zeigt die aktuelle MDR-Fragterhebung, an der sich rund 9000 Menschen aus Sachsen beteiligt haben. Jeder fünfte Befragte wünscht sich strengere Vorgaben für Windräder in Waldgebieten, etwa in Bezug auf Naturschutz. Viele Befragte sehen den Wald in erster Linie als Schutzraum für Tiere und Pflanzen und als Wasserspeicher. Sie stehen baulichen Eingriffen überwiegend kritisch gegenüber. Alle Infos zur Methodik und Beteiligungsmöglichkeiten unter mdrfrag.de. Der Europäische Gewerkschaftsbund hat angesichts der Hitzewelle Abkühlpausen für europäische Arbeitnehmer gefordert. EGB-Generalsekretärin Lynch sagte, die Trinkpausen bei der Fußball-WM seien ein gutes Beispiel dafür, wie die Arbeit an den Klimawandel angepasst werden könne. Allerdings bräuchten Bauarbeiter, Obstpflücker, Busfahrer oder andere Berufsgruppen deutlich länger als 3 Minuten, um sich zu erholen. Dem EGB zufolge ist die Zahl der hitzebedingten Todesfälle am Arbeitsplatz EU-weit deutlich gestiegen. 2 Leipziger Bauprojekte sind mit dem Sächsischen Staatspreis für Baukultur ausgezeichnet worden. Wie die Jury mitteilte, handelt es sich um eine ungenutzte Maschinenhalle und um den Wachposten der Polizei am US-Generalkonsulat. Beide Projekte bekommen jeweils 17.500 Euro. Im Leipziger Citytunnel ist der S-Bahn-Verkehr noch immer unterbrochen. In der Nacht hatte ein Baugerät die Oberleitung demoliert. Die Reparaturarbeiten an der Station Wilhelm-Leuschner-Platz sollen laut Bahn jetzt am Abend beendet werden.
2: Das Wetter in Sachsen. Auch am Abend scheint weiter die Sonne. Es bleibt trocken und die Höchstwerte erreichen immer noch 31 Grad. In der Nacht sternenklar und trocken. Die Tiefstwerte gehen runter auf 16 Grad, im Erzgebirge 13 Grad. Morgen geht's mit viel Sonne weiter und Temperaturen bis 37 Grad. Am Wochenende scheint die meiste Zeit die Sonne. Es wird sehr heiß mit Werten bis 40 Grad, örtlich auch darüber.
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2: Und weiter geht's durch den heißen Nachmittag. Übrigens, nicht nur wir Menschen können im Hitzestress stecken. Auch Kühen machen die hohen Temperaturen zu schaffen. Gleich mehr dazu.

0: Dalia Lavi, schalt dein Radio ein. Ein guter Tipp. Vor allem bei dieser extrem heftigen Junihitze hierzulande. Die macht natürlich auch vielen Tieren zu schaffen. Milchkühe zum Beispiel können Hitze nur sehr schlecht vertragen. Hohe Temperaturen führen bei immer mehr von ihnen zu einem sogenannten Hitzestress. Wie dieser Stress entsteht und was Landwirte dagegen tun können, ARD-Reporterin Sabine Stöhr hat sich umgesehen und umgehört.
1: Ein typischer heißer Tag im Stall. Über den Liegeflächen der Kühe laufen Ventilatoren, die für Wind sorgen. Und in dem Luftzug stehen die Kühe lieber, weil sie das besser kühlt. Dazu gibt es viele Tränken, an denen die Kühe nicht noch um Platz kämpfen müssen. Bei Temperaturen von mehr als 30 Grad trinken Kühe täglich 120 bis 180 Liter Wasser weg. Ventilatoren, Wasser, Wartung, Stallumbau, all das wird wichtiger, je länger Hitzephasen dauern. Und auch, weil die Nächte warm bleiben. Milchkühe können mit hohen Temperaturen einfach sehr schlecht umgehen, erklärt Franziska Koch, Expertin für Hitzestress am Forschungsinstitut für Nutztierbiologie.
2: Das liegt daran, dass die Kuh selber ein wahnsinniger Heizung darstellt. Sie kann insgesamt für anderthalb Einfamilienhaus Wärme produzieren. Und natürlich, wenn die äußere Umgebungstemperatur ansteigt, kann natürlich diese Wärme nicht abgegeben werden. Im Vergleich dazu, ein Mensch produziert ungefähr 100 Watt und bei Milchkühen sind es, wenn sie Milch geben, 1500 Watt.
1: Diese Wärme entsteht vor allem bei der Verdauung im Pansen, also im Vormagen. Dazu kommt noch die Milchproduktion. Beides kostet Energie und erzeugt eben Wärme. Am heißesten wird das Euter. Wird es der Kuh zu warm, frisst sie weniger, auch schon bei unter 30 Grad. Das drückt auf die Milchmenge und kann auch die Zusammensetzung der Milch verändern. Für Molkereien ist das wichtig. Manche Produkte wie spezielle Hartkäse brauchen bestimmte Eigenschaften der Milch und werden vielleicht langfristig nicht mehr produziert werden können. Außerdem kommen Kälber in der Hitze schwächer zur Welt. Wenn die Sommer wärmer und länger werden, muss sich deshalb auch die Milchviehhaltung weiter anpassen. Bei Ställen und Technik und auch bei den Tieren selbst, erklärt Franziska Koch, die Expertin für den Hitzestress bei Kühen.
2: In Amerika wurde zum Beispiel jetzt eine Rasse zugelassen mit dem sogenannten Slick-Gen. Diese Tiere haben ein kürzeres und glatteres Haarkleid und größere Schweißdrüsen.
1: Noch ist das für Deutschland eher Zukunftsmusik. Derweil wird der Stall für die Kühe und letztlich auch für die Bauern im Sommer immer mehr zum Schutzraum vor der Hitze.

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1: Um 18 Uhr mit Rio Takeda. Im milliardenschweren Rechtsstreit um Glyphosat hat Bayer in den USA einen Sieg errungen. Der oberste Gerichtshof entschied, dass die Zulassungsvorgaben der US-Bundesbehörden entscheidend sind. Damit entzogen die Richter am Supreme Court tausenden Klagen in den einzelnen Bundesstaaten die Grundlage. Bayer kann somit nicht mehr wegen fehlender Warnhinweise belangt werden. Bayer-Aktien schossen an der Börse um 20% in die Höhe. Das war der größte Tagesgewinn seit 23 Jahren. Wegen der anhaltenden Hitze werden die Kontrollen auf den Autobahnen verstärkt. Eine Sprecherin der Autobahn GmbH sagte, die Fahrbahnen würden zwar ohnehin täglich überprüft, derzeit seien jedoch mehr Mitarbeiter unterwegs, um mögliche Schäden frühzeitig zu erkennen. Besonders anfällig seien ältere Betonfahrbahnen, die bereits repariert worden seien. Wegen Hitzeschäden war am Vormittag die A2 bei Burg in Richtung Hannover gesperrt worden. Der US-Elektrobauer Tesla will seine Produktion im Werk in Grünheide nochmals hochfahren. Wie das Unternehmen mitteilte, sollen 1.000 weitere Mitarbeiter eingestellt werden. Ab Oktober würden pro Woche 7.500 Fahrzeuge vom Band laufen. Das ist ein Fünftel mehr als derzeit. Bereits im April hatte Tesla 1.000 Neueinstellungen angekündigt. Das Werk im brandenburgischen Grünheide ist das einzige in Europa. Der Sächsische Landtag will die sorbische Sprache besser schützen. Ein entsprechender Antrag der Grünen fand im Landtag eine Mehrheit. Grundlage der Förderung ist eine EU-Erklärung zum Schutz der Regional- oder Minderheitensprachen. Die sorbische Sprache sei ein entscheidender Bestandteil der Identität des Freistaats, sagte die Grünen-Fraktionsvorsitzende Franziska Schubert, die selbst aus der Oberlausitz stammt. Der Dachverband Domowina äußerte sich besorgt über die Situation an den Schulen. Es gäbe nicht ausreichend Lehrkräfte, die Sorbisch sicher beherrschten und die Sprache im Schulalltag einsetzten. In Berlin sind Wohn- und Geschäftsräume der Aktivistengruppe Zentrum für politische Schönheit durchsucht worden. Hintergrund sind Ermittlungen der Staatsanwaltschaft Chemnitz, unter anderem wegen Verwendung von Kennzeichen verfassungswidriger Organisationen und übler Nachrede. Die Gruppe hatte im vergangenen Oktober vor der Polizeidirektion Chemnitz ein Plakat enthüllt. Darauf waren AfD-Chef Tino Chrupalla und ein Polizeibeamter zu sehen, die gemeinsam auf einem Motorrad mit Reichskriegsflagge fuhren. Die Chrupalla-Karikatur zeigte zudem den Hitlergruß. Das waren die Nachrichten.
2: Das Wetter in der MDR Schlagerwelt. Am Abend wenig Wolken und die Temperaturen maximal 33 Grad. In der Nacht dann teils leicht bewölkt und die Tiefstwerte 17, im Norden Sachsen-Anhalts 13 Grad. Zum WM-Spiel Anpfiff Deutschland-Ecuador um 22 Uhr immer noch Werte bis 29 Grad. Morgen wird es wieder sonnig und trocken bei 38 Grad. Am Samstag in der Altmark einzelne Schauer oder Gewitter, sonst sonnig, trocken und noch heißer.
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2: Und rein geht's in den Donnerstagabend mit den Olsen Brothers und Nur die Liebe zählt.

Nach Oliver Frank jetzt zu dem Duo Fantasy und ihrem aktuellen Hit Jeder Tag mit dir. Mit dieser romantischen Single aus ihrem Album Bube, Dame, König sind Fantasy aktuell auf dem 5. Platz unserer ARD-Schlager-Hitparade. Wie die Reise mit diesem Titel weitergeht, hören Sie morgen Abend ab 18 Uhr hier bei uns. Und hier sind die beiden mit ihrem Hit voller purer Lebensfreude, Lust auf Sommerfeste, Lichterketten und Umarmungen.

0: Das Wetter in Sachsen. Auch am Abend scheint weiter die Sonne. Es bleibt trocken und die Höchstwerte erreichen immer noch 31 Grad. In der Nacht sternenklar und trocken. Die Tiefstwerte gehen runter auf 16 Grad, im Erzgebirge 13 Grad. Morgen geht's mit viel Sonne weiter und Temperaturen bis 37 Grad. Am Wochenende scheint die meiste Zeit die Sonne. Es wird sehr heiß mit Werten bis 40 Grad, örtlich auch darüber.
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0: Und hier ist schon Mary Rose und schwebt in Liebesgefahr.

0: Petra Frey in der MDR Schlagerwelt und wir schauen nach München. Da lebte bislang der Bruder von Udo Jürgens, Manfred Bockelmann. Da arbeitete und lebte er als Maler und Fotograf mit seiner ganzen Familie. Und jetzt hat er im Alter von 82 Jahren eine Eigenbedarfskündigung erhalten. Das Ende vom Lied: Manfred Bockelmann und seine Frau Maria kehren zurück nach Kärnten in Österreich. Sie wären gern in München geblieben, sagen aber, die Chancen stünden schlecht, eine neue Wohnung zu bekommen, denn die hohen Mieten und der angespannte Wohnungsmarkt in München machen das nahezu unmöglich. Dann viel Glück und einen guten Neustart in der alten Heimat.
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1: Um 19 Uhr mit Rio Takeda. Die angeschlagene Warenhauskette Galeria kann vorerst weitermachen. Eine Sprecherin sagte, das Unternehmen erhalte einen neuen Kreditfinanzierung von bis zu 160 Millionen Euro. Das Geld werde von einer US-Investmentgesellschaft bereitgestellt und sei mit einem dreijährigen Sanierungsplan verknüpft. Während der Sanierung sollen alle 83 Warenhäuser auf ihre Wirtschaftlichkeit geprüft werden. Ein Drittel davon gelte als Wackelkandidaten. In Mitteldeutschland gibt es noch Galeria-Warenhäuser in Leipzig, Dresden, Erfurt und Magdeburg. Im milliardenschweren Rechtsstreit um Glyphosat hat Bayer in den USA einen Sieg errungen. Der oberste Gerichtshof entschied, dass die Zulassungsvorgaben der US-Bundesbehörden entscheidend sind. Damit entzogen die Richter am Supreme Court tausenden Klagen in den einzelnen Bundesstaaten die Grundlage. Bayer kann somit nicht mehr wegen fehlender Warnhinweise belangt werden. Bayer-Aktien schossen an der Börse um 20% in die Höhe. Das war der größte Tagesgewinn seit 23 Jahren. Der Sächsische Landtag will die sorbische Sprache besser schützen. Ein entsprechender Antrag der Grünen fand im Landtag eine Mehrheit. Grundlage der Förderung ist eine EU-Erklärung zum Schutz der Regional- oder Minderheitensprachen. Die sorbische Sprache sei ein entscheidender Bestandteil der Identität des Freistaats, sagte die Grünen-Fraktionsvorsitzende Franziska Schubert, die selbst aus der Oberlausitz stammt. Der Dachverband Domovina äußerte sich besorgt über die Situation an den Schulen. Es gebe nicht ausreichend Lehrkräfte, die Sorbisch sicher beherrschten und die Sprache im Schulalltag einsetzten. In Berlin sind Wohn- und Geschäftsräume der Aktivistengruppe Zentrum für politische Schönheit durchsucht worden. Hintergrund sind Ermittlungen der Staatsanwaltschaft Chemnitz, unter anderem wegen Verwendung von Kennzeichen verfassungswidriger Organisationen und übler Nachrede. Die Gruppe hatte im vergangenen Oktober vor der Polizeidirektion Chemnitz ein Plakat enthüllt. Darauf waren AfD-Chef Tino Chrupalla und ein Polizeibeamter zu sehen, die gemeinsam auf einem Motorrad mit Reichskriegsflagge fuhren. Die Chrupalla-Karikatur zeigte zudem den Hitlergruß. Der viermalige Bob-Olympiasieger Francesco Friedrich setzt seine Karriere bis zu den Winterspielen 2030 fort. Das gab der Deutsche Bob- und Schlittenverband bekannt. Bei den Spielen in Italien hatte sich der 36-jährige Rekordweltmeister aus Pirna Johannes Lochner geschlagen geben müssen. Lochner ist inzwischen zurückgetreten. Das waren die Nachrichten.
2: Das Wetter in der MDR Schlagerwelt: am Abend wenig Wolken und die Temperaturen maximal 33 Grad. In der Nacht dann teils leicht bewölkt und die Tiefstwerte 17, im Norden Sachsen-Anhalts 13 Grad. Zum WM-Spiel Anpfiff Deutschland-Ecuador um 22 Uhr immer noch Werte bis 29 Grad. Morgen wird es wieder sonnig und trocken bei 38 Grad. Am Samstag in der Altmark einzelne Schauer oder Gewitter, sonst sonnig, trocken und noch heißer.
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2: Und hier kommen die Palldauer und stellen fest: alles sinnlos ohne dich.

Roberto Blanco in der MDR-Schlagerwelt und am 18. September beim großen Nockis-Fest der Legenden am Millstätter See in Österreich mit auf der Bühne, wo er auch Irene Scheer trifft, die ein kurzes und einmaliges Bühnencomeback gibt, und auch Jogl Brunner, der sich ja auch schon vor Jahren aus dem Showgeschäft zurückgezogen hatte. Und er ist ja noch zu seinen Hochzeiten zusammen mit Bruder Charlie Brunner und Prosecco für alle.

0: Das Wetter in Sachsen. Auch am Abend scheint weiter die Sonne. Es bleibt trocken und die Höchstwerte erreichen immer noch 31 Grad. In der Nacht sternenklar und trocken. Die Tiefstwerte gehen runter auf 16 Grad, im Erzgebirge 13 Grad. Morgen geht's mit viel Sonne weiter und Temperaturen bis 37 Grad. Am Wochenende scheint die meiste Zeit die Sonne. Es wird sehr heiß mit Werten bis 40 Grad. Örtlich auch darüber.
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0: Und jetzt habe ich ein Lied, das von gemeinsamen Zeiten erzählt. Ich gehöre zu dir, Rosanna Rocci im Duett mit Michael Morgan.

0: Jürgen Drews und Gloria. 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Andrea Berg feiert 25 Jahre, 1000-mal belogen. 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Schon jetzt viel Vergnügen.
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1: Um 20 Uhr mit Rio Takeda. Bund und Länder haben sich auf eine finanzielle Entlastung der Kommunen geeinigt. Das teilte der niedersächsische Regierungschef Olaf Lies nach dem Treffen der Ministerpräsidenten mit Kanzler Friedrich Merz mit. Demnach wird der Bund 80% der Kosten tragen, die den Kommunen durch Bundesgesetze entstehen. Das betrifft etwa die Kinder- und Jugendhilfe oder die Eingliederungshilfe für Menschen mit Behinderung. Außerdem bekommen die Länder vom Bund für ihre Justiz 450 Millionen Euro. Die angeschlagene Warenhauskette Galeria kann vorerst weitermachen. Eine Sprecherin sagte, das Unternehmen erhalte eine neue Kreditfinanzierung von bis zu 160 Millionen Euro. Das Geld werde von einer US-Investmentgesellschaft bereitgestellt und sei mit einem dreijährigen Sanierungsplan verknüpft. Dabei sollen alle 83 Warenhäuser auf ihre Wirtschaftlichkeit überprüft werden. Davon gelten ein Drittel als Wackelkandidaten. In Mitteldeutschland gibt es noch Galeria-Warenhäuser in Leipzig, Dresden, Erfurt und Magdeburg. Im milliardenschweren Rechtsstreit um Glyphosat hat Bayer in den USA einen Sieg errungen. Der oberste Gerichtshof entschied, dass die Zulassungsvorgaben der US-Bundesbehörden entscheidend sind. Damit entzogen die Richter am Supreme Court tausenden Klagen in den einzelnen Bundesstaaten die Grundlage. Bayer kann somit nicht mehr wegen fehlender Warnhinweise belangt werden. Bayer-Aktien schossen an der Börse um 20% in die Höhe. Das war der größte Tagesgewinn seit 23 Jahren. In Berlin sind Wohn- und Geschäftsräume der Aktivistengruppe Zentrum für politische Schönheit durchsucht worden. Hintergrund sind Ermittlungen der Staatsanwaltschaft Chemnitz, unter anderem wegen Verwendung von Kennzeichen verfassungswidriger Organisationen und übler Nachrede. Die Gruppe hatte im vergangenen Oktober vor der Polizeidirektion Chemnitz ein Plakat enthüllt. Darauf waren AfD-Chef Tino Chrupalla und ein Polizeibeamter zu sehen, die gemeinsam auf einem Motorrad mit Reichskriegsflagge fuhren. Die Chrupalla-Karikatur zeigte zudem den Hitler. Im sächsischen Gorisch haben die Schostakowitsch-Tage begonnen. Zum Auftakt spielte das Kammerorchester Camerata Baltica. Das Festival in der sächsischen Schweiz widmet sich bis Sonntag jüdischen Einflüssen auf das Werk des sowjetischen Komponisten. Den Schostakowitsch-Preis erhält in diesem Jahr die Pianistin Elisabeth Leonskaya. Das waren die Nachrichten. Das Wetter. In der Nacht leicht bewölkt oder klar und trocken. Tiefstwerte zwischen 21 bis 17 Grad, im Norden Sachsen-Anhalts bei 14 Grad. Morgen Sonne, über den Bergen einige Wolken und trocken. Höchstwerte 33 bis 37 Grad. Am Samstag überwiegend heiter und trocken mit 37 bis 40 Grad, enorm heiß und zunehmend schwül. Die Zeit, es ist 20.03 Uhr.
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1: Um 21 Uhr mit Rio Takeda. Bund und Länder haben sich auf eine finanzielle Entlastung der Kommunen geeinigt. Das teilte der niedersächsische Regierungschef Olaf Lies nach dem Treffen der Ministerpräsidenten mit Kanzler Friedrich Merz mit. Demnach wird der Bund 80% der Kosten tragen, die den Kommunen durch Bundesgesetze entstehen. Das betrifft etwa die Kinder- und Jugendhilfe oder die Eingliederungshilfe für Menschen mit Behinderung. Außerdem bekommen die Länder vom Bund für ihre Justiz 450 Millionen Euro. Die angeschlagene Warenhauskette Galeria kann vorerst weitermachen. Eine Sprecherin sagte, das Unternehmen erhalte eine neue Kreditfinanzierung von bis zu 160 Millionen Euro. Das Geld werde von einer US-Investmentgesellschaft bereitgestellt und sei mit einem dreijährigen Sanierungsplan verknüpft. Dabei sollen alle 83 Warenhäuser auf ihre Wirtschaftlichkeit überprüft werden. Davon gelten ein Drittel als Wackelkandidaten. In Mitteldeutschland gibt es noch Galeria-Warenhäuser in Leipzig, Dresden, Erfurt und Magdeburg. Der Bundestag hat zum letzten Mal den deutschen Marineeinsatz vor der libanesischen Küste verlängert. Die Abgeordneten stimmten mit großer Mehrheit für die deutsche Beteiligung am Blauhelm-Einsatz UNIFIL. Die Mission war 1978 zur Überwachung des Grenzgebietes zwischen Israel und dem Libanon gestartet worden. Die deutsche Marine geht dabei gegen den Waffenschmuggel vor. Auf Drängen der USA wird der Einsatz zum Jahresende eingestellt. Im milliardenschweren Rechtsstreit um Glyphosat hat Bayer in den USA einen Sieg errungen. Der oberste Gerichtshof entschied, dass die Zulassungsvorgaben der US-Bundesbehörden entscheidend sind. Damit entzogen die Richter am Supreme Court tausenden Klagen in den einzelnen Bundesstaaten die Grundlage. Bayer kann somit nicht mehr wegen fehlender Warnhinweise belangt werden. Bayer-Aktien schossen an der Börse um 20% in die Höhe. Das war der größte Tagesgewinn seit 23 Jahren. In Mecklenburg-Vorpommern ist das Fusion-Festival wegen Bränden unterbrochen worden. Wie die Veranstalter mitteilten, handelt es sich um zwei Feuer außerhalb des Festivalgeländes. Die Besucher seien vom Rauch weggeführt worden. Wie lange die Unterbrechung dauere, sei unklar. Die Polizei bestätigte einen Feuerwehreinsatz. Die Fusion ist eines der größten alternativen Musik- und Kulturfestivals in Europa. Die Veranstalter erwarten rund 65.000 Besucher. Das waren die Nachrichten. Das Wetter. In der Nacht leicht bewölkt oder klar und trocken. Tiefstwerte zwischen 21 bis 17 Grad im Norden Sachsen-Anhalts bei 14 Grad. Morgen Sonne über den Bergen, einige Wolken und trocken. Höchstwerte 33 bis 37 Grad. Am Samstag überwiegend heiter und trocken. Mit 37 bis 40 Grad enorm heiß und zunehmend schwül. Die Zeit, es ist 21.03 Uhr.
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1: Um 22 Uhr mit Rio Takeda. Bund und Länder haben sich auf eine finanzielle Entlastung der Kommunen geeinigt. Das teilten die Ministerpräsidenten nach einem Treffen mit Kanzler Friedrich Merz mit. Demnach wird der Bund 80% der Kosten tragen, die den Kommunen durch Bundesgesetze entstehen. Das betrifft etwa die Kinder- und Jugendhilfe oder die Eingliederungshilfe für Menschen mit Behinderung. Außerdem bekommen die Länder vom Bund für ihre Justiz 450 Millionen Euro. Der Bund muss für den Einstieg beim Panzerbauer KNDS offenbar bis zu 7,2 Milliarden Euro zahlen. Der Spiegel schreibt, die Summe gehe aus Unterlagen für den Haushaltsausschuss im Bundestag hervor. Das Gremium stimme morgen über den Kauf ab. Geplant ist, dass Deutschland sich mit 40% an dem deutsch-französischen Unternehmen beteiligt. Der Kaufpreis ist dem Bericht zufolge noch nicht fix. Die Summe hänge auch von der Kursentwicklung der neuen KNDS-Aktie ab. Die Bundesregierung bereitet Erdbebenhilfe für Venezuela vor. Das Auswärtige Amt teilte nach einer Sitzung des Krisenstabs mit, Wasserfilter, Feldbetten, Zelte und Generatoren stünden bereit. Noch heute sollen Teams des Technischen Hilfswerkes zur Abklärung der Lage in die Region aufbrechen. Bei der Luftwaffe liefen Vorbereitungen für den Einsatz von 6 Transportflugzeugen. In Venezuela stieg die Zahl der Opfer auf mehr als 180. Etwa 12.000 Menschen gelten als vermisst. Der Bundestag hat zum letzten Mal den deutschen Marineeinsatz vor der libanesischen Küste verlängert. Die Abgeordneten stimmten mit großer Mehrheit für die deutsche Beteiligung am Blauhelm-Einsatz UNIFIL. Die Mission war 1978 zur Überwachung des Grenzgebiets zwischen Israel und dem Libanon gestartet worden. Die deutsche Marine geht dabei gegen den Waffenschmuggel vor. Auf Drängen der USA wird der Einsatz zum Jahresende eingestellt. Wegen der extremen Hitze haben die französischen Behörden in Paris ein weitreichendes Alkoholverbot erlassen. Ab morgen bis Sonntag sind der Verkauf und der Konsum im öffentlichen Raum untersagt. Ausgenommen sind Restaurants und Gaststätten. Zur Begründung hieß es, Kliniken und Rettungsdienste seien voll ausgelastet. Sie sollten von alkoholbedingten Einsätzen entlastet werden. Das waren die Nachrichten. Das Wetter. In der Nacht leicht bewölkt oder klar und trocken. Tiefstwerte zwischen 21 bis 17 Grad im Norden Sachsen-Anhalts bei 12 Grad. Morgen Sonne über den Bergen, einige Wolken und trocken. Höchstwerte 33 bis 37 Grad. Am Samstag überwiegend heiter und trocken mit 37 bis 40 Grad, enorm heiß und zunehmend schwül. Die Zeit 22:03 Uhr.
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1: Um 23 Uhr mit Martin Wilhelmi. Bund und Länder haben sich auf eine Finanzreform geeinigt, die Kommunen entlasten soll. Die Einigung kam bei der Ministerpräsidentenkonferenz in Berlin zustande. Kanzler Merz sprach von einem neuen Kapitel der Zusammenarbeit. Aus Berlin Benjamin Großkopf.
2: Mit der Vereinbarung endet ein langer Streit zwischen dem Bund und den Ländern. Die beklagen, dass immer mehr ihrer Städte und Gemeinden in Finanznot geraten. Die machten dafür auch Gesetze des Bundes verantwortlich, die vor allem zu steigenden Sozialausgaben führten. Jetzt soll ein neuer Mechanismus greifen. Wenn der Bund solche Gesetze erlässt, wird er künftig 80% der Kosten übernehmen, was Kommunen den Kostendruck nimmt, so die Hoffnung.
1: Nach den schweren Erdbeben in Venezuela ist die Zahl der Todesopfer nach Angaben des Parlamentspräsidenten auf mindestens 188 gestiegen. Mehr als 1.500 Menschen wurden verletzt. Experten gehen davon aus, dass die Zahlen noch deutlich steigen könnten. US-Präsident Trump sicherte dem Land in Südamerika schnelle Hilfe zu. Und auch Deutschland hat Hilfe angeboten. So sagte Verteidigungsminister Pistorius, dass die Bundeswehr bis zu 6 Transportflugzeuge zur Verfügung stellen könne. Der Bayer-Konzern hat im Rechtsstreit um sein Unkrautvernichter Glyphosat einen wichtigen Sieg errungen. Der oberste Gerichtshof der USA hob eine Entscheidung von vor 7 Jahren aus dem Bundesstaat Missouri auf. Aus Washington Carsten Kühntop.
3: Dort hatte ein Gericht einem Mann Schadenersatz zugesprochen. Er hatte seine Krebserkrankung darauf zurückgeführt, dass er 20 Jahre lang den Unkrautvernichter Roundup verwendete. Dieser enthielt den Wirkstoff Glyphosat. Der Kläger behauptete, dass Glyphosat krebserregend sei, ein entsprechender Warnhinweis auf dem Etikett aber gefehlt habe. Der oberste Gerichtshof entschied nun, da die US-Umweltbehörde EPA mehrmals festgestellt habe, dass Glyphosat unbedenklich sei, habe ein Warnhinweis nicht gefehlt.
1: Im letzten Vorrundenspiel der Gruppe E bei der Fußball-WM, Deutschland gegen Ecuador, steht es aktuell 1:1. Das Tor für Deutschland schoss Leroy Sané. Das Team ist bereits in der nächsten Runde, da die DFB 11 Gruppenerster ist. Das waren die Nachrichten. Und das Wetter in Deutschland. In der Nacht häufig klar, Tiefstwerte zwischen 24 und 14 Grad. Morgen sonnig, später Richtung Westen Quellwolken, vereinzelt sind Schauer und Gewitter möglich. Die Höchsttemperaturen 31 bis 40 Grad, an den Küsten etwas kühler. Am Samstag viel Sonne, im Westen später örtlich Schauer und Gewitter, die Temperaturen 31 bis 41 Grad, an den Küsten erneut etwas kühler. Am Sonntag Richtung Westen und Norden mehr Wolken, teils kräftige Schauer und Gewitter bis 41 Grad. Es ist 23.03 Uhr.
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1: Um 0 Uhr mit Reza Waffa. Bund und Länder haben eine Finanzreform vereinbart, die Kommunen entlasten soll. Die Einigung kam bei der Ministerpräsidentenkonferenz in Berlin zustande. Kanzler Merz sprach von einem neuen Kapitel der Zusammenarbeit. Aus Berlin Benjamin Großkopf.
2: Mit der Vereinbarung endet ein langer Streit zwischen dem Bund und den Ländern. Die beklagen, dass immer mehr ihrer Städte und Gemeinden in Finanznot geraten. Die machten dafür auch Gesetze des Bundes verantwortlich, die vor allem zu steigenden Sozialausgaben führten. Jetzt soll ein neuer Mechanismus greifen. Wenn der Bund solche Gesetze erlässt, wird er künftig 80% der Kosten übernehmen, was Kommunen den Kostendruck nimmt, so die Hoffnung.
1: Nach den verheerenden Erdbeben in Venezuela haben die Behörden bisher 188 Tote registriert. Wie der Präsident der Nationalversammlung Rodriguez mitteilte, wurden mehr als 1500 Menschen verletzt. Mehr als 200 sind unter den Trümmern verschüttet. Aus Mexiko-Stadt Jenny Barke.
3: Rund 40.000 Menschen gelten derzeit als vermisst. Laut einer extra eingerichteten Seite können Angehörige ihre Vermissten melden. Dutzende Menschen konnten lebend aus den Trümmern geborgen werden, darunter zwei verletzte Kleinkinder in La Guajira, deren Mutter nach Angaben örtlicher Fernsehsender noch vermisst wird. Viele haben ihr Zuhause verloren. Betroffene kampieren vor ihren Häusern, weil ungewiss ist, ob sie in ihre Häuser zurückkehren können. Neben zahlreichen Wohngebäuden wurden auch 8 Krankenhäuser und 68 öffentliche Infrastruktureinrichtungen beschädigt. Internationale Hilfe läuft an. Unter anderem schickt das Technische Hilfswerk 50 Kräfte in die Region.
1: Im milliardenschweren Rechtsstreit über den Unkrautvernichter Glyphosat ist in den USA ein wegweisendes Urteil zugunsten des Bayer-Konzerns gefallen. Der oberste US-Gerichtshof hat entschieden, dass bei Warnhinweisen das Bundesrecht Vorrang hat vor den Gesetzen der einzelnen Bundesstaaten. Damit entzogen die Richter tausenden US-Klagen die rechtliche Grundlage. Bayer hatte Warnhinweise auf den Glyphosat-Verpackungen stets abgelehnt, weil die US-Umweltschutzbehörde den Wirkstoff als nicht krebserregend einstuft. Bei der Fußball-Weltmeisterschaft hat die deutsche Nationalmannschaft ihr letztes Spiel der Vorrunde gegen Ecuador mit 1:2 verloren. Es stand aber schon vor der Begegnung fest, dass Deutschland als Gruppenerster das 16-Finale erreicht hat. Ecuador ist nun nachgezogen. Im Parallelspiel verlor Curaçao gegen die Elfenbeinküste mit 0:2. Das waren die Nachrichten. Das Wetter in Deutschland. Oft klar, Tiefstwerte zwischen 24 und 14 Grad. Tagsüber sonnig, später Richtung Westen Quellwolken, vereinzelt Schauer und Gewitter, Höchstwerte 31 bis 40 Grad. An der Küste etwas kühler. Am Samstag viel Sonne, im Westen später ordentlich Schauer und Gewitter. 31 bis 41 Grad. An der Küste etwas kühler. Es ist 0:03 Uhr.
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0: 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Um 1 Uhr mit Reza Waffa. Bei der Fußball-Weltmeisterschaft hat das deutsche Team einen Dämpfer hinnehmen müssen. Die DFB-Elf verlor ihr letztes Spiel der Vorrunde gegen Ecuador. Aus dem ARD-WM-Team Michael Küster.
1: Das DFB-Team hat nach früher Führung noch mit 1:2 gegen Ecuador verloren. Für die Nagelsmann-Elf bleibt diese Niederlage folgenlos. Deutschland stand schon zuvor als Gruppensieger fest. Platz 2 hat sich die Elfenbeinküste gesichert nach einem 2:0 über Curaçao, das damit die Heimreise antreten muss. Dritter wird Ecuador. In Gruppe D geht's nur noch um Platz 2. Die besten Karten haben die Australier, denen im direkten Duell gegen Paraguay ein Unentschieden reicht für den direkten Einzug in die K.O.-Runde. Die Partie von Gruppensieger USA gegen die schon ausgeschiedenen Türken ist sportlich ohne Bedeutung. Anstoß ist jeweils um 4 Uhr früh.
0: Bund und Länder haben sich darauf geeinigt, wie die Kommunen finanziell entlastet werden sollen. Die Finanzreform ist bei der Ministerpräsidentenkonferenz im Kanzleramt in Berlin vereinbart worden. Hintergrund sind stark gestiegene Sozialausgaben der Kommunen. Dies betrifft etwa die Kinder- und Jugendhilfe oder die Eingliederungshilfe für Menschen mit Behinderung. Künftig soll gelten, in bestimmten Fällen übernimmt der Bund 80% der Mehrkosten. Bund, Länder und Kommunen hatten seit Monaten darüber diskutiert, wie gestiegene Kosten, die durch neue Bundesgesetze entstehen, aufgeteilt werden sollen. Der Bundestag hat eine Änderung des Klagerechts von Umweltverbänden beschlossen. So soll eine Klage künftig nicht mehr automatisch eine aufschiebende Wirkung haben. Stattdessen muss das erst ein Gericht so entscheiden. Umweltverbände dürfen außerdem nur noch dann klagen, wenn ein Bauprojekt in ihren, wie es heißt, sachlichen und räumlichen Aufgabenbereich fällt. Hintergrund der Gesetzänderung ist, dass die Umsetzung von Infrastrukturprojekten, wie etwa der Bau von Autobahnen, beschleunigt werden soll. Die Chefin des Deutschen Gewerkschaftsbundes, Fahimi, hat eine stärkere Belastung von großen Vermögen und Erbschaften gefordert. Der Zeitung Die Zeit sagte sie, eine Vermögensabgabe, die entweder einmalig oder gestreckt über 10 Jahre erhoben werde, würde niemanden arm machen. Außerdem sprach sich Fahimi dafür aus, die Vermögenssteuer wieder einzuführen. Der Bundesregierung warf sie vor, Reformen nach Gesichtspunkten der Haushaltskonsolidierung zu betreiben. Bei den bisher bekannten Vorgaben erkenne sie kaum strukturelle Verbesserungen, sondern im Wesentlichen Kürzungsprogramme. Das waren die Nachrichten. Das Wetter in Deutschland. Auf klar Tiefstwerte zwischen 24 und 14 Grad. Tagsüber sonnig, später Richtung Westen Quellwolken. Vereinzelt Schauer und Gewitter, Höchstwerte 31 bis 40 Grad. An der Küste etwas kühler. Am Samstag viel Sonne bei 31 bis 40 Grad. An der Küste etwas kühler. Es ist 1:03 Uhr.
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0: 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Um 2 Uhr mit Resa Waffa. Bei der Fußball-Weltmeisterschaft hat das deutsche Team einen Dämpfer hinnehmen müssen. Die DFB-11 verlor ihr letztes Spiel der Vorrunde gegen Ecuador. Aus dem ARD-WM-Team Michael Küster.
1: Das DFB-Team hat nach früher Führung noch mit 1:2 gegen Ecuador verloren. Für die Nagelsmann-Elf bleibt diese Niederlage folgenlos. Deutschland stand schon zuvor als Gruppensieger fest. Platz 2 hat sich die Elfenbeinküste gesichert nach einem 2:0 über Curaçao, das damit die Heimreise antreten muss. Dritter wird Ecuador. In Gruppe D geht's nur noch um Platz 2. Die besten Karten haben die Australier, denen im direkten Duell gegen Paraguay ein Unentschieden reicht für den direkten Einzug in die K.O.-Runde. Die Partie von Gruppensieger USA gegen die schon ausgeschiedenen Türken ist sportlich ohne Bedeutung. Anstoß ist jeweils um 4 Uhr früh.
0: Ein Team des Technischen Hilfswerks soll heute nach Venezuela abreisen. Nach Angaben einer Sprecherin des THW werden knapp 50 Einsatzkräfte mit einer Bundeswehrmaschine vom Fliegerhorst Wunsdorf in Niedersachsen in Richtung Erdbebengebiet starten. Geplant ist, dass sie sich an der Rettung von Verschütteten beteiligen. Die Bundesregierung will außerdem Hilfsgüter in das südamerikanische Land schicken. Die Behörden in Venezuela melden zurzeit 188 Tote und mehr als 1500 Verletzte. Unter den Trümmern werden allerdings noch viele weitere Opfer befürchtet. Bund und Länder haben sich darauf geeinigt, wie die Kommunen finanziell entlastet werden sollen. Die Finanzreform ist bei der Ministerpräsidentenkonferenz im Kanzleramt in Berlin vereinbart worden. Hintergrund sind stark gestiegene Sozialausgaben der Kommunen. Dies betrifft etwa die Kinder- und Jugendhilfe oder die Eingliederungshilfe für Menschen mit Behinderung. Künftig soll gelten, in bestimmten Fällen übernimmt der Bund 80% der Mehrkosten. Bund, Länder und Kommunen hatten seit Monaten darüber diskutiert, wie gestiegene Kosten, die durch neue Bundesgesetze entstehen, aufgeteilt werden sollen. Für Umweltverbände wird es in Zukunft schwieriger, gegen Infrastrukturprojekte zu klagen. Der Bundestag hat eine entsprechende Gesetzesänderung beschlossen. Ziel ist es, die Umsetzung von großen Vorhaben wie etwa dem Bau von Autobahnen zu beschleunigen. Künftig sollen Umweltverbände nur noch unter bestimmten Voraussetzungen juristische Schritte gegen Infrastrukturprojekte einleiten dürfen. Und Klagen sollen nicht mehr automatisch eine aufschiebende Wirkung haben. Das waren die Nachrichten. Das Wetter in Deutschland. In der Nacht meist klar, Tiefstwerte zwischen 24 und 14 Grad. Tagsüber sonnig, später Richtung Westen Quellwolken, vereinzelt Schauer und Gewitter. Höchstwerte 31 bis 40 Grad, an der Küste etwas kühler. Am Samstag viel Sonne bei Temperaturen zwischen 31 und 41 Grad. Es ist 2:03 Uhr.
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